0: wichtigen Stadt im Industriegebiet Donbass verkündet. Die Ukraine widerspricht allerdings und unterstellt Russland Lügen.
1: Seit 15 Monaten ist die Kleinstadt im Donbass umkämpft. Es stimmt, dass russische Stoßtrupps ins Zentrum vorgedrungen sind. Aber dass Putin die Eroberung von Kostjantynivka verkündet, hat andere Gründe. Er braucht positive Nachrichten. Die Russen sind seinen Krieg zusehends leid. Zehntausende stehen Schlange vor Tankstellen, denn Sprit ist Mangelware. Für die Ukraine wäre ein Verlust der Stadt schmerzhaft. Ihr blieben dann im Donbass nur drei andere Städte. Friedemann Kohler, Nachrichtenredaktion.
0: Während beim DFB über Jürgen Klopp als neuen Bundestrainer spekuliert wird, bringt sich jetzt auch Per Mertesacker ins Spiel. Der Weltmeister von 2014 kann sich eine Aufgabe im Verband vorstellen, sagt er.
2: Was genau er sich vorstellt, hat Mertesacker nicht gesagt. Und einen Zusammenhang mit den Verhandlungen des DFB mit Jürgen Klopp scheint es auch nicht zu geben. Aber der 2014er Weltmeister sagt, irgendwann mal beim DFB zu arbeiten und dem deutschen Fußball etwas zurückzugeben, dafür stehe er natürlich zur Verfügung. Mertesacker hatte bis zum Sommer die Nachwuchsabteilung seines letzten Vereins FC Arsenal in London geleitet. Ein schnelles Engagement beim DFB schloss der TV-Experte allerdings aus. Er wolle nach der WM erstmal Urlaub machen. Thomas Thonfeld, Sportredaktion.
0: Und wir bleiben beim Fußball, denn bei der WM steht das erste Viertelfinale fest. Frankreich trifft auf Marokko. Die Franzosen taten sich gegen Paraguay lange schwer und gewannen erst durch einen verwandelten Elfmeter von Kylian Mbappé mit 1:0. Marokko setzte sich zuvor mit 3:0 gegen Co-Gastgeber Kanada durch. Sorgen macht dem Afrikameister allerdings eine Verletzung von Bayern-Neuzugang Saibari.
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1: Ich bin Zoe Tassovali. Die AfD setzt weiter auf ihre Doppelspitze. Alice Weidel und Tino Chrupalla bleiben Parteivorsitzende. Beide sind beim Bundesparteitag in Erfurt für 2 weitere Jahre im Amt bestätigt worden. Sie hatten aber auch keine Gegenkandidaten. Rund um den Parteitag gab es massive Proteste. Dazu sagte Chrupalla in seiner Rede:
2: Diese Chaoten sind das letzte Aufgebot unserer parteipolitischen Konkurrenz. Wenn sie sagen, Demokratie leben, meinen sie in Wirklichkeit Demokratie stören.
1: Die Polizei spricht von mehr als 30.000 Demonstranten, die Veranstalter von mindestens 50.000. Laut den Behörden blieb es weitgehend friedlich. Nur vereinzelt sei Pfefferspray eingesetzt worden. Bundeskanzler Merz hat US-Präsident Trump zum 250. Jahrestag der Unabhängigkeit der USA gratuliert. Bei einem Telefonat betonte Merz laut dem Kanzleramt die enge Verbundenheit zwischen Deutschland und den USA. Der Jahrestag wird heute mit mehreren Paraden gefeiert. Am späten Abend will US-Präsident Trump noch eine Rede halten. Für viele Urlauber war die erste Jahreshälfte ziemlich turbulent. Unwetter und der Krieg im Nahen Osten haben zahlreiche Reisen durcheinandergebracht. Das sorgt jetzt für einen Rekord bei den Beschwerden. Mehr als 29.400 Anträge sind bei der Schlichtungsstelle Reise und Verkehr eingegangen.
3: Ein Großteil der Beschwerden, nämlich 83%, entfiel auf den Flugverkehr. Gründe waren hier vor allem wetterbedingte Flugstreichungen, Ausfälle durch Streiks oder den Krieg in der Golfregion. In rund 14% der Fälle ging es um den Bahnverkehr und hier fast ausschließlich um Verspätungen. In mehr als 80% aller Konfliktfälle konnte die Schlichtungsstelle eine Einigung erzielen. In der Regel bedeutet das, dass Reisende ihre Ansprüche in voller Höhe zurückbekommen. Das liegt auch daran, dass die Schlichtungsstelle dank KI-Suche inzwischen deutlich bekannter ist als früher. Diana Kramer, Nachrichtenredaktion.
1: Und zum Sport. Das erste Viertelfinale der Fußball-WM steht fest. Frankreich trifft auf Marokko. Die Franzosen taten sich gegen Paraguay lange schwer und gewannen erst durch einen verwandelten Elfmeter von Topstar Kylian Mbappé mit 1:0. Marokko setzte sich zuvor mit 3:0 gegen Co-Gastgeber Kanada durch. Sorgen macht dem Afrikameister allerdings eine Verletzung von Bayern-Neuzugang Saibari.
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1: Ich bin Zoe Tassovali. Die Proteste gegen den AfD-Parteitag in Erfurt sind überwiegend friedlich verlaufen. Laut Polizei kam es nur vereinzelt zu Auseinandersetzungen. Aktivisten und Medienvertreter wurden dabei leicht verletzt. Laut den Bündnissen Zusammenstehen und Widersetzen haben 50.000 Menschen an Demonstrationen, Kundgebungen und Sitzblockaden teilgenommen. Die Polizei sprach von rund 31.000 Teilnehmern. Diese Nachricht im Ukraine-Krieg lässt aufhören. Russlands Präsident Putin hat die Eroberung einer wichtigen Stadt im Industriegebiet Donbass verkündet. Die Ukraine widerspricht allerdings und unterstellt Russland Lügen.
2: Seit 15 Monaten ist die Kleinstadt im Donbass umkämpft. Es stimmt, dass russische Stoßtrupps ins Zentrum vorgedrungen sind. Aber dass Putin die Eroberung von Kostjantynivka verkündet, hat andere Gründe. Er braucht positive Nachrichten. Die Russen sind seinen Krieg zusehends leid. Zehntausende stehen Schlange vor Tankstellen, denn Sprit ist Mangelware. Für die Ukraine wäre ein Verlust der Stadt schmerzhaft. Ihr blieben dann im Donbass nur drei andere Städte. Friedemann Kohler, Nachrichtenredaktion.
1: Während beim DFB über Jürgen Klopp als neuen Bundestrainer spekuliert wird, bringt sich jetzt auch Per Mertesacker ins Spiel. Der Weltmeister von 2014 kann sich eine Aufgabe im Verband vorstellen, sagt er.
3: Was genau er sich vorstellt, hat Mertesacker nicht gesagt. Und einen Zusammenhang mit den Verhandlungen des DFB mit Jürgen Klopp scheint es auch nicht zu geben. Aber der 2014er Weltmeister sagt, irgendwann mal beim DFB zu arbeiten und dem deutschen Fußball etwas zurückzugeben, dafür stehe er natürlich zur Verfügung. Mertesacker hatte bis zum Sommer die Nachwuchsabteilung seines letzten Vereins FC Arsenal in London geleitet. Ein schnelles Engagement beim DFB schloss der TV-Experte allerdings aus. Er wolle nach der WM erstmal Urlaub machen. Thomas Thonfeld, Sportredaktion.
1: Und wir bleiben beim Fußball, denn bei der WM steht das erste Viertelfinale fest. Frankreich trifft auf Marokko. Die Franzosen taten sich gegen Paraguay lange schwer und gewannen erst durch einen verwandelten Elfmeter von Kylian Mbappé mit 1:0. Marokko setzte sich zuvor mit 3:0 gegen Co-Gastgeber Kanada durch. Sorgen macht dem Afrikameister allerdings eine Verletzung von Bayern-Neuzugang Saibari.
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1: Ich bin Zoe Tassovali. Die AfD setzt weiter auf ihre Doppelspitze. Alice Weidel und Tino Chrupalla bleiben Parteivorsitzende. Beide sind beim Bundesparteitag in Erfurt für 2 weitere Jahre im Amt bestätigt worden. Sie hatten aber auch keine Gegenkandidaten. Rund um den Parteitag gab es massive Proteste. Dazu sagte Chrupalla in seiner Rede:
2: Diese Chaoten sind das letzte Aufgebot unserer parteipolitischen Konkurrenz. Wenn sie sagen, Demokratie leben, meinen sie in Wirklichkeit Demokratie stören.
1: Die Polizei spricht von mehr als 30.000 Demonstranten, die Veranstalter von mindestens 50.000. Laut den Behörden blieb es weitgehend friedlich. Nur vereinzelt sei Pfefferspray eingesetzt worden. Bundeskanzler Merz hat US-Präsident Trump zum 250. Jahrestag der Unabhängigkeit der USA gratuliert. Bei einem Telefonat betonte Merz laut dem Kanzleramt die enge Verbundenheit zwischen Deutschland und den USA. Der Jahrestag wird heute mit mehreren Paraden gefeiert. Am späten Abend will US-Präsident Trump noch eine Rede halten. Für viele Urlauber war die erste Jahreshälfte ziemlich turbulent. Unwetter und der Krieg im Nahen Osten haben zahlreiche Reisen durcheinandergebracht. Das sorgt jetzt für einen Rekord bei den Beschwerden. Mehr als 29.400 Anträge sind bei der Schlichtungsstelle Reise und Verkehr eingegangen.
3: Ein Großteil der Beschwerden, nämlich 83%, entfiel auf den Flugverkehr. Gründe waren hier vor allem wetterbedingte Flugstreichungen, Ausfälle durch Streiks oder den Krieg in der Golfregion. In rund 14% der Fälle ging es um den Bahnverkehr und hier fast ausschließlich um Verspätungen. In mehr als 80% aller Konfliktfälle konnte die Schlichtungsstelle eine Einigung erzielen. In der Regel bedeutet das, dass Reisende ihre Ansprüche in voller Höhe zurückbekommen. Das liegt auch daran, dass die Schlichtungsstelle dank KI-Suche inzwischen deutlich bekannter ist als früher. Diana Kramer, Nachrichtenredaktion.
1: Und zum Sport. Das erste Viertelfinale der Fußball-WM steht fest. Frankreich trifft auf Marokko. Die Franzosen taten sich gegen Paraguay lange schwer und gewannen erst durch einen verwandelten Elfmeter von Topstar Kylian Mbappé mit 1:0. Marokko setzte sich zuvor mit 3:0 gegen Co-Gastgeber Kanada durch. Sorgen macht dem Afrikameister allerdings eine Verletzung von Bayern-Neuzugang Saibari.
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2: Ich bin Diana Kramer. Die Debatte über den Umgang mit der AfD reißt nicht ab. Verteidigungsminister Boris Pistorius warnt in der Bild am Sonntag davor, der Partei Zugang zu geheimen Informationen zu geben. Gleichzeitig zeigt eine neue INSA-Umfrage, beim Thema Brandmauer ist die Bevölkerung fast genau in zwei Lager geteilt.
3: Pistorius sagt, gerade bei geheimen Informationen müsse der Staat ganz genau hinschauen, wer Zugang bekommt. Als Grund nennt er die aus seiner Sicht große Nähe der AfD zu Russland. Die INSA-Umfrage für die Bild am Sonntag zeigt außerdem, wie gespalten die Menschen beim Thema AfD sind. Fast jeder Vierte findet es richtig, dass Union und SPD nicht mit der AfD zusammenarbeiten wollen. 39% halten das für falsch. Auch bei einem möglichen AfD-Verbot gehen die Meinungen deutlich auseinander. Zoe Tassovali, Redaktion.
2: In Erfurt beendet die AfD heute ihren Bundesparteitag mit Beratungen über Satzungsänderungen und weitere interne Regelungen. Die Parteispitze um Alice Weidel und Tino Chrupalla war bereits gestern für 2 weitere Jahre im Amt bestätigt worden. Begleitet worden war der Parteitag von Protesten zehntausender Menschen. Auch für heute sind nochmals Demonstrationen geplant. Die USA feiern das 250. Jubiläum ihrer Gründung. Am Abend gab es neben einer Rede von Präsident Donald Trump in Washington auch ein gewaltiges Feuerwerk. Allerdings funkte das Wetter dazwischen.
4: Auf der Festmeile hier in Washington gab es ein bisschen Chaos, als die Besucher wegen eines Gewittersturms evakuiert wurden. Keiner wusste wohin und wie es weitergehen sollte. Viele buhten. Die Militärüberflüge wurden abgesagt. Nur Trump ließ sich nicht von seiner Rede abbringen, die er überhaupt halten wollte, weil viele der eigentlich geplanten Performer im Vorfeld abgesagt hatten. Die ganze Fete war ihnen zu politisch. Trump sprach spät am hiesigen Abend. Dann stieg das Feuerwerk in die nasse Nacht. Tina Eck, USA.
2: Zum Sport. Frankreich steht im Viertelfinale der Fußball-Weltmeisterschaft. Die Franzosen setzten sich im Achtelfinale mit 1:0 gegen Paraguay durch. Zuvor hatte Marokko im Achtelfinale den WM-Co-Gastgeber Kanada mit 3:0 besiegt. Damit treffen Frankreich und Marokko am Donnerstag im Viertelfinale aufeinander.

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1: Ich bin Diana Kramer. In Erfurt geht heute der zweitägige Bundesparteitag der AfD zu Ende. Zum Abschluss gibt es Beratungen über Änderungen an der Parteisatzung und anderen internen Regularien. Der erste Tag gestern stand im Zeichen der Wiederwahl von Alice Weidel und Tino Chrupalla als Parteichefs. Nach Protesten zehntausender Menschen will die Stadt Erfurt heute Nachmittag auch Bilanz zum Großeinsatz rund um den Parteitag ziehen.
2: Es war ja einiges erwartet worden. Verzögerungen durch Blockaden, vielleicht ein verhinderter Parteitag sogar. Aber die AfD hat ihr Programm ohne Probleme hier durchziehen können. Extrem frühe Anreise unter massivem Polizeischutz, Wahl der Chefposten wie geplant erledigt und sich geschlossen zeigen vor den anstehenden Landtagswahlen. Die Rechtsaußenpartei jedenfalls zeigt sich zufrieden. In Erfurt demonstrierten Zehntausende. Hier drinnen wurde das Treffen nur zwischendurch von plötzlich lauter Star Wars Musik gestört. Irgendjemand hatte Bluetooth-Boxen im Saal versteckt und diese dann aktiviert. Wer dahinter steckt, ist noch unklar. Jörg Ratsch, Erfurt.
1: In Köln werden heute mehr als 1 Million Besucher zum Christopher Street Day erwartet. Rund 250 Gruppen mit etwa 60.000 Teilnehmern und 90 Festwagen werden bei der CSD-Parade ab dem Vormittag durch die Innenstadt ziehen. Der Kölner CSD zählt neben Berlin zu den größten Veranstaltungen der queeren Gemeinschaft in Europa. Diese Nachricht im Ukraine-Krieg lässt aufhorchen. Russlands Präsident Wladimir Putin hat die Eroberung einer wichtigen Industriestadt im Gebiet Donbass verkündet. Die Ukraine widerspricht allerdings und unterstellt Russland Lügen.
3: Seit 15 Monaten ist die Kleinstadt im Donbass umkämpft. Es stimmt, dass russische Stoßtrupps ins Zentrum vorgedrungen sind. Aber dass Putin die Eroberung von Kostjantynivka verkündet, hat andere Gründe. Er braucht positive Nachrichten. Die Russen sind seinen Krieg zusehends leid. Zehntausende stehen Schlange vor Tankstellen, denn Sprit ist Mangelware. Für die Ukraine wäre ein Verlust der Stadt schmerzhaft. Ihr blieben dann im Donbass nur 3 andere Städte. Friedemann Kohler, Nachrichtenredaktion.
1: Zum Sport. Bei der Fußball-WM steht das erste Viertelfinale fest. Frankreich trifft auf Marokko. Die Franzosen gewannen gegen Deutschland/Paraguay mit 1:0. Marokko setzte sich zuvor im Achtelfinale mit 3:0 gegen Co-Gastgeber Kanada durch.

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1: Ich bin Diana Kramer. Die Debatte über den Umgang mit der AfD reißt nicht ab. Verteidigungsminister Boris Pistorius warnt in der Bild am Sonntag davor, der Partei Zugang zu geheimen Informationen zu geben. Gleichzeitig zeigt eine neue INSA-Umfrage, beim Thema Brandmauer ist die Bevölkerung fast genau in zwei Lager geteilt.
2: Pistorius sagt, gerade bei geheimen Informationen müsse der Staat ganz genau hinschauen, wer Zugang bekommt. Als Grund nennt er die aus seiner Sicht große Nähe der AfD zu Russland. Die INSA-Umfrage für die Bild am Sonntag zeigt außerdem, wie gespalten die Menschen beim Thema AfD sind. Fast jeder Vierte findet es richtig, dass Union und SPD nicht mit der AfD zusammenarbeiten wollen. 39% halten das für falsch. Auch bei einem möglichen AfD-Verbot gehen die Meinungen deutlich auseinander. Zoe Tassovali, Redaktion.
1: In Erfurt beendet die AfD heute ihren Bundesparteitag mit Beratungen über Satzungsänderungen und weitere interne Regelungen. Die Parteispitze um Alice Weidel und Tino Chrupalla war bereits gestern für 2 weitere Jahre im Amt bestätigt worden. Begleitet worden war der Parteitag von Protesten zehntausender Menschen. Auch für heute sind Demonstrationen geplant. Die USA feiern das 250. Jubiläum ihrer Gründung. Am Abend gab es neben einer Rede von Präsident Donald Trump in Washington auch ein gewaltiges Feuerwerk. Allerdings funkte das Wetter dazwischen.
3: Auf der Festmeile hier in Washington gab es ein bisschen Chaos, als die Besucher wegen eines Gewittersturms evakuiert wurden. Keiner wusste, wohin und wie es weitergehen sollte. Viele buhten. Die Militärüberflüge wurden abgesagt. Nur Trump ließ sich nicht von seiner Rede abbringen, die er überhaupt halten wollte, weil viele der eigentlich geplanten Performer im Vorfeld abgesagt hatten. Die ganze Fete war ihnen zu politisch. Trump sprach spät am hiesigen Abend. Dann stieg das Feuerwerk in die nasse Nacht. Tina Eck, USA.
1: Zum Sport. Frankreich steht im Viertelfinale der Fußball-Weltmeisterschaft. Die Franzosen setzten sich im Achtelfinale mit 1:0 gegen Paraguay durch. Zuvor hatte Marokko im Achtelfinale den WM-Co-Gastgeber Kanada mit 3:0 besiegt. Damit treffen Frankreich und Marokko am Donnerstag im Viertelfinale aufeinander.

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1: Ich bin Diana Kramer. In Erfurt geht heute der zweitägige Bundesparteitag der AfD zu Ende. Zum Abschluss stehen Beratungen über Änderungen an der Parteisatzung und internen Regularien an. Nach Protesten zehntausender Menschen gestern will die Stadt Erfurt heute Nachmittag auch Bilanz zum Großeinsatz rund um den Parteitag ziehen.
2: Es war ja einiges erwartet worden. Verzögerungen durch Blockaden, vielleicht ein verhinderter Parteitag sogar. Aber die AfD hat ihr Programm ohne Probleme hier durchziehen können. Extrem frühe Anreise unter massivem Polizeischutz, Wahl der Chefposten wie geplant erledigt und sich geschlossen zeigen vor den anstehenden Landtagswahlen. Die Rechtsaußenpartei jedenfalls zeigt sich zufrieden. In Erfurt demonstrierten Zehntausende. Hier drinnen wurde das Treffen nur zwischendurch von plötzlich lauter Star Wars Musik gestört. Irgendjemand hatte Bluetooth-Boxen im Saal versteckt und diese dann aktiviert. Wer dahinter steckt, ist noch unklar. Jörg Ratsch, Erfurt.
1: Die Mehrheit der Erziehungsberechtigten in Deutschland hat keinen Überblick darüber, wie intensiv und womit überhaupt die eigenen Kinder Zeit in der digitalen Welt verbringen. In 65% aller Haushalte gibt es keinerlei zeitliche Beschränkungen für die tägliche Handynutzung, zeigt die Postbank Digitalstudie 2026. In 57% der Familien gibt es außerdem keine Regeln zur Nutzung sozialer Medien wie TikTok, Instagram oder YouTube. In Köln werden heute mehr als 1 Million Besucher zum Christopher Street Day erwartet. Ab dem Vormittag zieht die große CSD-Parade durch die Kölner Innenstadt mit 90 Festwagen und rund 60.000 Teilnehmerinnen und Teilnehmern. Zum Sport. Frankreich steht im Viertelfinale der Fußball-WM. Die Franzosen setzten sich im Achtelfinale mit 1:0 gegen Paraguay durch.
3: Frankreich tat sich schwer gegen Deutschland-Bezwinger Paraguay, der sich zeitweise mit 9 Spielern im eigenen Strafraum verschanzte und eigentlich nur darauf aus war, das Spiel des Gegners zu zerstören. Die Franzosen immer wieder in teils hitzige Zweikämpfe verwickelte. Aber Superstar Kylian Mbappé bewies in der 70. Minute Nervenstärke, als er das entscheidende Tor machte vom 11-Meter-Punkt. Thomas Thonfeld, Sportredaktion.
1: Im Viertelfinale trifft Frankreich auf Marokko. Die Marokkaner hatten Co-Gastgeber Kanada mit 3:0 besiegt.

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1: Ich bin Diana Kramer. Viele Eltern in Deutschland wissen nicht, wie und womit ihre Kinder ihre Zeit auf TikTok, Snapchat und Co. verbringen. Laut einer Postbank-Digitalstudie verzichten die meisten auf feste Zeitlimits oder eine Kontrolle der Inhalte, wünschen sich aber Altersbeschränkungen für soziale Netzwerke.
2: In den meisten deutschen Familien gibt es der Studie zufolge außer beim Essen und Hausaufgaben kaum Regeln für Social Media. Bei 2/3 existiert selbst vor dem Schlafengehen kein Handyverbot. Viele Eltern vertrauen stattdessen auf die Eigenverantwortung der Kinder und kontrollieren die Nutzung bewusst nicht. Gleichzeitig fordern fast 9 von 10 Befragten eine Altersbeschränkung für die sozialen Medien sowie Handyverbote an Schulen. Insgesamt startet das digitale Leben von Kindern heute früher. Mehr als jedes zweite Kind bekommt das erste Smartphone vor dem 13. Geburtstag. Tanja Wagner, Nachrichtenredaktion.
1: Die AfD beendet heute mit Beratungen über Änderungen in der Parteisatzung und internen Regularien ihren Parteitag in Erfurt. Gleichzeitig reißt die Debatte über den Umgang mit der Partei nicht ab. Eine neue INSA-Umfrage zeigt, beim Thema Brandmauer ist die Bevölkerung in 2 Lager geteilt.
3: Die INSA-Umfrage für die Bild am Sonntag zeigt, wie gespalten die Menschen beim Thema AfD sind. Fast jeder Vierte findet es richtig, dass Union und SPD nicht mit der AfD zusammenarbeiten wollen. 39% halten das für falsch. Auch bei einem möglichen AfD-Verbot gehen die Meinungen deutlich auseinander. Zoe Tassovali, Redaktion.
1: Donnernde Kampfjets und das angeblich größte Feuerwerk aller Zeiten. Mit einer Rede in Washington hat US-Präsident Donald Trump den Schlusspunkt unter die Feierlichkeiten zum 250. Jubiläum der Vereinigten Staaten gesetzt. Trump beschwor am Unabhängigkeitstag das Bild einer von Gott auserwählten Siegernation, die dazu bestimmt sei, die Welt anzuführen. Danach erleuchteten hunderte Raketen den Himmel über der US-Hauptstadt. Laut den Veranstaltern sollte es das größte Feuerwerk der Geschichte sein. Die Rede war von 850.000 Pyroeffekten in 35 Minuten. Zum Sport. Bei der Fußball-WM steht das erste Viertelfinale fest. Frankreich trifft auf Marokko. Die Franzosen gewannen gegen Deutschland-Paraguay mit 1:0. Marokko setzte sich zuvor im Achtelfinale mit 3:0 gegen Co-Gastgeber Kanada durch.

0: Ein Heimspiel für Musicalstar Selena Pieper. Sie ist in Georgsmarienhütte aufgewachsen, hat am IFM der Hochschule Osnabrück studiert und gehört heute zu den gefragtesten Musical-Interpretinnen. Zurzeit wird die sympathische 30-jährige Künstlerin vom Publikum der Freilichtspiele Tecklenburg als Adrian im Musical Rocky gefeiert. Im Talk mit Werner Hülsmann gibt Selena Einblicke in ihr Musical-Leben und Markus Söllner, der Intendant der Freilichtspiele, blickt auf die aktuelle und die kommende Spielzeit. Aber erst einmal Selena Pieper als Adrian in Rocky in Tecklenburg.
1: So, Leute, mal ein Highlight der Woche. Und zwar haben wir hier im Studio bei OS Radio 104,8. Das ist ja gerade 30 Jahre alt geworden und braucht man da echte Highlights. Wir haben im Studio zwei Cracks von der Freilichtbühne Tecklenburg. Einmal, also wer kennt sie nicht, Selena Pieper, in Georgsmarienhütte aufgewachsen. Am IFM hat sie ihr Fach gelernt und gehört inzwischen, man kann es wirklich sagen, zu den gefragtesten Musical-Darstellerinnen in Deutschland. Hallo Selena.
2: Hallo, freut mich.
1: Okay, und wir haben da auch seit gut einem Jahr in Amt und Würden. Er hat sozusagen die Legende, die Tecklenburger Legende Radolf Beulicke, auch mit neuen Ideen, aber in guter Kooperation abgelöst. Also auch ein Mann der Tat, Markus Söllner aus Bamberg, hat er sich nach Tecklenburg, man kann nicht sagen, verirrt. Er ist einfach den Märchenpfad nachgegangen. Markus.
3: Hallo Werner, schön, dass ich da sein darf.
1: Markus, wir hatten gerade im Vorgespräch schon gesagt, ich glaube, wir beginnen einfach jetzt mal mit der aktuellen Spielzeit. Ich bin ja früher auch oft beim Familienstück gewesen, aber es ist mein Sohn, 28, da will er nicht mehr, da will lieber chillen. Sag mal, da lohnt sich doch hier für Opa und Oma und für Vater und Mutter mit ihren Kids, mit der ganzen Family da mal anzurücken.
3: Ja, das lohnt sich auf jeden Fall, besonders in diesem Jahr. Familienmusical war schon immer so eine Herzensangelegenheit auch von uns in Tecklenburg, was anzubieten zu einem relativ kleinen Preis, wo die ganze Familie auch mal kommen kann, einen schönen Nachmittag bei uns verbringt. Dieses Jahr haben wir einen Titel gewählt, der vielleicht nicht so bekannt ist wie die letzten, nämlich Snow White and Me, also auf Deutsch Schneewittchen und ich. Das soll aber keinen Abbruch tun, weil das Stück ist uns tatsächlich in der Produktion quasi richtig ans Herz gewachsen und auch gewachsen, weil es ist, haben mehrere Leute gesagt, die dritte Großproduktion in diesem Jahr. Wir haben ein Riesenbühnenbild, wir haben 63 Kinder aus der Region auf der Bühne, dazu 12 Profi-Musical-Darstellerinnen und Musical-Darsteller, ein Profi-Kreativteam und eine wahnsinnig schöne Musik zu einer Geschichte, die sich um Grimms Märchen ein bisschen dreht, in einer neuen, wilden Zusammenstellung. Und das ist wirklich vom kleineren Kind, das die Figuren wieder sieht, die es vielleicht kennt, bis zur Oma und zum Opa eine wunderschöne Geschichte für die ganze Familie.
1: Ja, hört sich gut an. Also interessiert mich jetzt sogar selbst. Vielleicht fahre ich noch mal hin. Und ich hätte ja vielleicht noch Selena als Eiskönigin eingebaut, aber man muss sie auch nicht übertreiben.
2: Ja.
1: Selena, du hast den ersten großen, du gehörst ja fast schon sozusagen, ja, so ein bisschen zur Stammbesetzung. Du hast ja einige Jahre schon in Tecklenburg gespielt. Wie ist dein Verhältnis zu Tecklenburg?
2: Sehr gut. Also es fühlt sich jedes Mal für mich wie Heimat an, wenn ich da wieder zurückkomme, weil allein der Weg dahin ist halt durch Wälder und über Wiesen und es ist super grün, es ist ländlich und es ist einfach wunderschön dort. Ich bin jetzt das dritte Mal da, die dritte Spielzeit und es ist einfach schön, es ist wie nach Hause kommen.
1: bevor wir aufs aktuelle Stück Rocky. Ich war erst ein bisschen skeptisch. Rocky, ich dachte, brauche ich das denn? Im Kino habe ich es irgendwie nicht gebraucht, aber jetzt war ich sehr begeistert. Das habe ich auch schon kundgetan. Im Interview mit euch, da habt ihr mir richtig Lust gemacht und in der Besprechung jetzt in ON am Sonntag auch. Wie hast du das aufgenommen, Rocky? Was war dein erster Gedanke?
2: Also ich habe natürlich den Film vorher auch geschaut, um mich bestmöglichst vorzubereiten. Und ich mag die Musik einfach auch total gerne. Ich habe ein, zwei Lieder auch schon auf Konzerten gesungen. Und ich finde gerade Eye of the Tiger kennt jeder. Und es ist ein Banger. Und auch, wenn das dann läuft im Musical, ich höre es so gerne. Es macht richtig Spaß. Und ja, es ist einfach ein tolles Musical, weil ich mag meine Rolle auch sehr, die Adrian. Und ich finde, Rocky ist einfach super besetzt mit Lukas Bayer. Und der ist super fit, der singt super, der spielt super. Es macht richtig Spaß mit ihm.

0: War das von Anfang an, dass die Chemie, also man hat ja wirklich das beim Abgang auch gemerkt, also ihr versteht euch richtig gut und ja, die Rolle, ist es optimal gecastet, optimal besetzt, war das beim ersten Probentag auch so eine Übereinstimmung?
1: Tatsächlich ja, also wir kannten uns vorher nicht, wir haben noch nie zusammen gesungen, noch nie irgendwo zusammen gespielt und als wir dann die erste Leseprobe hatten, am allerersten Tag, habe ich sofort gemerkt, da ist einfach eine gewisse Connection da, wir verstehen uns sofort, wir haben uns sofort einfach blind verstanden. Und auch als wir das erste Mal zusammen gesungen haben, war das irgendwie, war da einfach eine Connection da. Und das war echt schön zu sehen und zu hören.
0: Ja, das ist ja auch viel mehr, ich meine, der Boxkampf am Ende, mit sowas kann man sich dann ja auch so ein bisschen blamieren als Bühne. Aber das ist einfach super da in Zeitlupe. Man wähnte sich fast wie in einer Sportübertragung, in einer Live-Übertragung. Da muss ich wirklich sagen, und dann eben das Spezielle der Bühne, das Licht. Also gerade der zweite Part nach der Pause. Also bis zur Pause habe ich noch gesagt, ja, ganz nett. Aber dann war ich hellauf begeistert und es wurde immer intensiver. Und deine Duette und auch deine Songs haben da beigetragen. Wahres Glück zum Beispiel.
1: Ja, voll, dankeschön. Ja, also ich fand es auch total spannend, diesen Prozess mitzuerleben, wie sich das alles entwickelt hat. Also ich war ja auch bei den Proben dabei, wo die Boxkämpfe entstanden sind und auch mit dieser Slow Motion, die du gerade erwähnt hast, wo alles langsamer wird, dann beim Endkampf finde ich auch immer wieder so beeindruckend. Und ja, generell dieser ganze Endkampf ist einfach super spannend und auch mit der Musik und mit allem ist einfach richtig toll anzusehen.
0: Ja, ja, nur die Liebe zählt. Ich meine, Rocky wird ja nicht vermöbelt, er hält sich wacker gegen den amtierenden Weltmeister.
1: Ja, der hält durch, ja.
0: Der hält wirklich durch, macht ja auch, sind ja auch viele Filmszenen, also selbst diese Schlachthofszene, wie er da auf Schweinehälften eindonnert. Also die Filmfans finden da auch vieles wieder. Das ist mit Augenzwinkern auf die Bühne gebracht.
1: Ja, auf jeden Fall. Ich glaube, das ist gerade das Tolle. Genau, wie du sagst, die Filmfans, die finden sicherlich Szenen wieder, aber auch ein paar Veränderungen. Also gerade die Rolle der Adrian hat sich durch die Arbeit mit Janina Nihus, die Regisseurin, verändert, also weil natürlich ist dieser Film einfach eine veraltete Version, so auch vielleicht von dem Frauenbild und sie wurde jetzt einfach ein bisschen selbstbewusster auch hingestellt und auch zum Beispiel die Szene mit der Brille, das, also im Film ist es so, sie nimmt dann die Brille ab oder den Hut ab und ist, dann sagt Rocky, sie ist schön und im Musical ist es aber so, sie behält die Brille auf und Rocky sagt, hey, du bist wunderschön. Also so, dass man halt so Kleinigkeiten einfach verändert hat, um es ein bisschen charmanter darzustellen.
0: Ja, auch die Bühne selbst, ich meine, die ist ja, glaube ich, an die 90 Meter breit, aber hat immer wieder auch so kleine Nischen, wo eben auch die intimen Momente gut gelebt werden.
1: Ja, ich finde, der Jens, unser Bühnenbildner, der hat das super dargestellt bekommen. Auch die Wohnung von Rocky, die ist super gemütlich mit einem Sofa und ein paar kleinen Details und einem Kühlschrank natürlich und den Schildkröten. Und auch die Wohnung von Pauly und Adrian ist schön dargestellt. Und natürlich die Tierhandlung, wo Adrian arbeitet mit Gloria als Besitzerin, ist auch super schön geworden. Also man findet echt super viele schöne Details. Und natürlich am Ende der Boxring ist halt auch ein absolutes Highlight, weil man denkt sich natürlich als Zuschauer, okay, wie wollen die das lösen? Wie passiert es gleich, dass dieser Boxring auf die Bühne kommt? Ja. Und auch dieser Umbau ist einfach super charmant gelöst. Also es fällt einem nicht auf, dass da jetzt gerade irgendwie ein Umbau stattfindet, sondern man geht so mit einfach, ne, mit der Geschichte.
0: Und am Ende rennt Rocky eben, nachdem er knapp verloren hat, zu seiner Adrian und sozusagen die Liebe
1: triumphiert. Blut überströmt läuft er auf mich zu. Also ich war die ersten Male war ich echt schockiert, weil er hatte wirklich richtig Blut, also natürlich Kunstblut im Gesicht, aber trotzdem, es sieht schon sehr brutal aus und man hatte kurz Sorge. Also ist wirklich alles okay bei dir, habe ich dann auch gefragt. So. Ja, ist schon sehr gut gelöst, auch mit dem Blut.
0: Ja, ja, also das Ganze ist ja auch so eine Art Metapher auf das Leben, so die Chancen eben wahrnehmen, also auch in der Liebe dann auch mal zu sagen, Mensch, du bist es und nicht jeden Elfmeter verschießen sozusagen.
1: Genau, sich einfach mal zu trauen, das finde ich so schön, dass Adrian sich dann auch öffnen kann und ja, Rocky vertrauen kann, aber auch, dass sich Rocky so öffnen kann vor Adrian und dass sie sich beide einfach gefunden haben, das ist einfach eine richtig tolle Geschichte. Und auch, dass er wirklich durchhalten will, ne? Dass er bis zur letzten Runde, er will das schaffen und ich bewundere einfach dieses Durchhaltevermögen von Rocky.

0: Und Adrian geht ja auch so weit, dass sie ihrem Bruder mit dem Song Vorbei auch mal ein bisschen die Uhr einstellt. Der ist ja ziemlich gut angesäuselt mal wieder.
1: Ja.
0: Und ja, dann kommen mal klare Worte.
1: Das ist so ihr Ausbruch. Also wirklich ihr totaler Ausbruch für sie in ihrem Leben. Endlich kann sie mal sagen, was sie immer jahrelang verstecken musste und nicht sagen durfte. Und endlich kann sie mal das sagen, was sie immer gedacht hat. Und das ist echt auch für mich als Schauspielerin, Darstellerin, ist es ein super toller, befreiender Moment.
0: Ja, es hängen ja viele in Familienmustern fest und können sie nicht recht befreien. Das ist ja auch ein Synonym dafür, dass es eben doch geht. Und,
1: ja, auf jeden Fall. Man muss sich nur trauen.
0: Ja. Und sportlich. Also ich war ja wirklich, also habe richtig Bock, hier die Laktatwerte mir mal abnehmen zu lassen und mal gucken, wie ich überhaupt drauf bin. Also was die Leute da gemacht haben, an Liegestützen, an Sprints, auch der Lukas da, das war ja auch die Filmszene sozusagen, wie er, glaube ich, die Treppen Philadelphia Museum oder irgendwie hochsprintet, das wird da angedeutet mit den Treppen da, genau. Der Freilichtbühne, da haben die Leute ja applaudiert und dann singt er wieder.
1: Er läuft ja auch einmal komplett rum, ja. Also um die Zuschauer drumrum und läuft dann da noch die Treppen hoch. Also der ist so fit, der Junge. Ich meine, der trainiert ja auch einfach sehr viel, ne?
0: Ja.
1: Wirklich, glaube ich, tagtäglich. Aber ja, der hat echt eine Kondition und das, ich glaube, das braucht man auch als Rocky. Sonst kann man die Rolle, glaube ich, nicht spielen.
0: Ich glaube, den schicke ich mal hier bei unserer Zweitliga-Fußballmannschaft. Der VfL hat das Training auch wieder begonnen. Also Lukas, ich glaube, mit Laktatwerten liegt er da gut im Rennen. Können wir da mal hinschicken. Auch die Hauptrolle fand ich, also wo habt ihr den Brasilianer denn her? Wunderbar, guter Mann.
1: Der ist aus Hamburg, genau, der kommt aus Hamburg. Ja, der ist toll, der macht das super, der singt super, der sieht toll aus, der spielt das super. Also ich mag den auch richtig gerne.
0: Ja, ja, der strahlt so ein bisschen lässiges Glamour aus, so wie man es eben, ja, so im Box, in der Boxwelt vermutet.
1: Ja, und auf jeden Fall.
0: Und Rocky ist da ein schöner Kontrast.
1: Die haben auch zusammen trainiert. Also die haben wirklich vor der Probenzeit schon angefangen, weit vorher zusammen zu trainieren. Haben, glaube ich, auch Boxstunden genommen in Hamburg und haben sich sehr gut zusammen darauf vorbereitet.
0: Deswegen wirkt das Ganze auch wirklich authentisch. Also weil, ja, da wird nicht geächtzt und gestöhnt, sondern da sind geschmeidige Leute unterwegs, die gut singen und fantastisch. Gibt es einen Lieblingsmoment für dich?
1: Es ist tatsächlich vorbei. Also
0: vorbei.
1: Es ist die Nummer vorbei, wo Adrian einfach ihren Befreiungsschlag erlebt. Ja.
0: Genau. Die ersten Reaktionen des Publikums, hast du einige schon gehört?
1: Ja, positiv. Also gerade auch die Generalprobe, die war ja das erste Mal mit Publikum und das war so toll, dann die Reaktion endlich mal zu hören auch auf, also ob die auch lachen oder ob sie bewegt sind oder ob sie viel jubeln und es war alles da und wir waren echt super begeistert dann von diesen Reaktionen.
0: Ja, super. Ja, es läuft ja gigantisch für dich. Mama Mia warst du dabei, Sophie, glaube ich.
1: Genau, ja, Sophie habe ich gespielt.
0: Sophie, mal ein Satz dazu. Da gab es ja auch tolle Songs.
1: Ja, ich habe es geliebt. Mama Mia war auch ein absolutes Highlight für mich, weil ich das Musical damals mit meiner Mama in London gesehen habe. Es war eines meiner ersten Musicals, was ich überhaupt gesehen habe in meinem Leben. Mit 9 Jahren habe ich das gesehen. Und dann die Rolle spielen zu dürfen in Tecklenburg, in der Nähe von meiner Heimat, war einfach fabelhaft.

0: Jochsmarienhütte ist immer noch so ein bisschen der Heimathafen, aber du wohnst in Hamburg.
1: Richtig, genau. Ja.
0: Genau. Aber die Family ist noch in Georgsmarienhütte.
1: Die Family ist in Osnabrück, Bissendorf, so verteilt, auch Georgsmarienhütte, genau.
0: Genau. Und die sitzen natürlich dann immer auch in Tecklenburg oder wo du sonst auftrittst und.
1: Ja, die sind immer.
0: Lieber mit.
1: Die sind immer dabei, da bin ich ganz glücklich, dass sie mich immer überall besuchen kommen. Und genau, gerade in Tecklenburg ist für die natürlich einfach, weil es um die Ecke ist. Und die waren auch bei der Premiere dann dabei.
0: Wie ging das denn damals los? Du bist ja wirklich inzwischen schon eine echte Marke in der Musical-Welt. Also man kennt dich. Die Eiskönigin, 2 Jahre gemacht,
1: genau,
0: in Hamburg.
1: Ja.
0: Also Deutschland-Premiere.
1: Ja, genau.
0: Da hast du gewusst, du bist auf dem richtigen Weg, als das Angebot kam, kann ich
1: ja,
0: mir vorstellen.
1: Ja, das war was ganz Besonderes, weil es natürlich 2-3 Jahre nach dem Studium passiert ist, dass ich diese große Rolle bekommen habe. Und das war was Besonderes auf jeden Fall. War eine tolle Erfahrung. Und ja, jetzt bin ich wieder in Tecklenburg.
0: Ist die Rolle so völlig ad acta gelegt oder kann das sein, dass es irgendwo nochmal in München oder was weiß ich wo oder in Wien nochmal auf die Bühne kommt und Selena wieder...
1: Die Eiskönigin?
0: Die Eiskönigin.
1: Das weiß ich nicht.
0: Ja,
1: also ich bin immer offen, aber ich glaube, also 2 Jahre war dann auch eine gute Zeit und ich glaube, da mache ich einen Haken dran. So.
0: Genau.
1: Also wenn jetzt irgendwie alle krank sind, alle Annas, dann würde ich unbedingt nochmal einspringen wollen, so für 1-2 Shows.
0: Okay.
1: Aber ja, vielleicht nochmal Elsa spielen, irgendwie ein halbes Jahr, aber sonst bin ich, glaube ich, erstmal durch damit.
0: Und Tecklenburg sagten wir 3-mal, das 3. Mal war, glaube ich, 3 Musketiere, richtig?
1: Das 1. Mal, das war direkt nach dem Studium 2019,
0: ja.
1: Das war Don Camillo und Peppone und Dr. Chivago, da habe ich im Ensemble mitgespielt. Und das 2. Mal war dann 2024 mit Mamma Mia und 3 Musketiere, genau.
0: Wie ging das denn bei dir? Ich meine, manche denken auch, also ich will auch Musicalstar werden oder IFM oder ist das brotlose Kunst, sagen dann die Eltern vielleicht. Was willst du Leuten in so... Wie ging das bei dir los? Wann hast du zum 1. Mal gemerkt, Mann, ich habe eine Bühnenpräsenz, ich kann auch ein bisschen singen, ich kann richtig gut singen in der Schule oder was hast du das gemerkt?
1: Ganz früh tatsächlich. Also ich habe immer schon gerne gesungen. Auch allein im Kindergarten habe ich Musikkurse gemacht und habe es gemocht, irgendwie ein Musikinstrument zu lernen. Und dann in der Grundschule habe ich im Kinderchor gesungen, auch im Kirchenchor damals und dann im Jugendchor später. Und da hat sich das alles schon dahin entwickelt, dass ich gemerkt habe, ich möchte unbedingt Sängerin werden. Und irgendwann kam dann auch noch das Tanzen dazu. Ich habe bei der Tanzschule Hall hier in Osnabrück direkt um die Ecke habe ich ganz viel getanzt, weil meine Mama da auch unterrichtet hat. Die ist Tanzlehrerin. Und da hat es dann auch schnell so seinen Pfad irgendwie aufgenommen, weil ich gemerkt habe, boah, Tanzen gefällt mir auch richtig gut. Wie kann ich das denn miteinander kombinieren? Und dann haben meine Eltern immer auch gesagt, dass ich irgendwie gut schauspielern kann. So in der Schule, wenn es irgendwelche Schulprojekte gab, war ich immer ganz vorne mit dabei und wollte irgendeine Rolle spielen. Und dann habe ich einfach irgendwann gemerkt, ah, okay, Musical ist, glaube ich, so der richtige Weg. Und dann habe ich auch ganz viele Musical-Projekte gemacht, Amateurprojekte. Bei der Tanzschule Hall war ein integratives Musical. Da habe ich 2-mal mitgemacht. Das war auch wundervoll. Und ja, und dann habe ich irgendwann gemerkt, ah, okay, ich möchte es beruflich machen. Habe ich das studiert. Das hat dann auch zum Glück relativ schnell geklappt, dass ich da angenommen wurde in Osnabrück. Und es war natürlich auch toll, dass es dann hier war, in meiner Heimat. Und ja, also wenn man diesen Weg gerne einschlagen möchte, dann probiert's. Also vielleicht erstmal Tanzkurse belegen oder Gesangsunterricht nehmen und dann sich an den Schulen bewerben auf jeden Fall. Ja.
0: Und so ein Studium, ist das die reine Freude oder...
1: Nee, gut formuliert. Also das Studium, die 4 Jahre, das war hart. Es war richtig hart. Also ich saß jedes Jahr einmal bei meinen Eltern und habe daran gezweifelt und habe gesagt, oh Gott, ich weiß nicht, ob ich das noch weitermachen kann oder schaffe. Und die meinten aber, die haben mir immer wieder Kraft gegeben. Haben gesagt, nein, du möchtest das, du wolltest das immer, du schaffst das jetzt. So, die haben mir immer den Mut oder die Kraft wieder gegeben, das weiter durchzuziehen. Und ich habe es ja dann auch durchgezogen. Und man wird natürlich gut vorbereitet auf den Job, aber der Job ist nochmal ganz anders als das Studium. Weil im Studium lernst du halt die Fähigkeiten, die du irgendwie können musst, singen, tanzen, schauspielern. Aber letztendlich der Job ist halt einfach nochmal irgendwie anders. Und das lernst du dann erst, wenn du im Job arbeitest dann. Genau.

0: Du hast ja das Glück gehabt, dass du eben auch parallel zum Studium die eine oder andere, das eine oder andere Engagement schon gehabt hast.
1: Genau.
0: Sozusagen merken konntest, ah, es funktioniert.
1: Ja, genau, das war auch ganz toll, dass man da schon Erfahrungen sammeln durfte, ne? Vor dem Studium, während des Studiums und auch danach. Aber man sollte sich auf jeden Fall im Klaren sein, dass es jetzt nicht einfach so, ah, ich gehe da ein bisschen hin, ein bisschen singen, ein bisschen tanzen, so ist es nicht. Also es ist schon wirklich harte Arbeit und erfordert echt Disziplin.
0: Dagegen war die Schule dann wahrscheinlich, hast wahrscheinlich ein Abitur gemacht, wie ich dich einschätze?
1: Nö, ich habe das Abitur geskippt, weil ich habe ja meinen Bachelor gemacht dann. Also in Osnabrück am IFM kriegt man ja dann den Bachelor. Und deswegen habe ich das geskippt ganz gekonnt.
0: Ja.
1: Also ich habe einen erweiterten Realschulabschluss und dann habe ich Fachhochschulreife gemacht auf dem Marienheim hier in Sutthausen mit Sozialpädagogik.
0: Ah.
1: Genau, weil meine Eltern meinten, ja, mach doch erstmal noch irgendwie was, was du dann in der Tasche hast. So, ne? Ja. Und dann habe ich das 2 Jahre gemacht und dann habe ich danach erst Musical studiert. Und das war auch gut so.
0: Das hört sich wirklich fundiert an. Also finde ich toll, dass du das auch im sozialen Bereich gemacht hast. Und ja, da strahlst du auch so ein bisschen aus. Das finde ich toll.
1: Dankeschön.
0: Wunderbar. Ja, und damals, ich weiß noch, ein Kollege sagte, guck dir mal die Band an, die Band hier. Total süße Sängerin und singen kann die auch. Selena hieß, glaube ich, die Band. Ich habe, glaube ich, auch mal beim VfL am Tag der offenen Tür mal gespielt. Meine ich. Oder irgendwie Maiwoche, keine
1: Stimmt,
0: Ahnung.
1: Stimmt, ja, Maiwoche auf jeden Fall. VfL kann auch sein. Das liegt schon so weit zurück.
0: Ja.
1: Ich verdränge solche Sachen dann immer irgendwie so schnell. Also nicht, weil es negativ war, sondern einfach, weil es dann so weit zurück ist. Und nee, das war auch eine richtig tolle Erfahrung, weil ich da einige Auftritte haben durfte und die Songs im Studio einsingen durfte und da auch quasi so meinen ersten Manager hatte, der sich da um mich gekümmert hat. Und das war eine tolle Zeit mit Selena.
0: Ja, es muss so um 2013, habe ich so einen alten Artikel von ihr.
1: Ja, genau. Ja, so um den Dreh. Genau.
0: Genau. Und wäre das nochmal eine Option, vielleicht mal so mit deinem Musikgeschmack, mit deinen Songs oder auch mit Musical-Songs und einer guten Band mal ins Studio zu gehen und ein Selena-Album zu machen?
1: Also mit Musical-Songs auf jeden Fall. Da hätte ich richtig Lust drauf, mal so ein Musical-Album zu machen. Mit eigenen Songs, ich bin leider nicht so gut im Texten. Also ich bräuchte dann, glaube ich, jemanden, der für mich textet. Und einen Komponist hätte ich. Mein Freund, der ist Komponist da. Also wir wollen es mal in naher Zukunft mal ein bisschen ausprobieren. Mal schauen, was sich da noch so ergibt.
0: Markus Söllner, der kann ein paar Texte schreiben.
1: Genau.
0: Kriegen wir schon irgendwo hin.

0: Gibt es denn schon die nächsten Pläne, wenn Tecklenburg vorbei ist?
1: Dann gehe ich nach Baden, Österreich, und spiele die Wednesday in Adams Family. Da freue ich mich auch sehr drauf.
0: Ja.
1: Ja.
0: Neuland für dich oder eine Art Wiederaufnahme?
1: Das ist Neuland. Also ich muss komplett neu lernen. Also ich kenne Adams Family, ich habe das auch schon mal gesehen im Theater hier in Osnabrück. Aber ich habe die Rolle noch nie einstudiert. Also ich habe den Song auch noch nie gesungen, den sie da singt. Und das wird komplett neu für mich.
0: Gibt es denn irgendein Musical, wo du sagst, Mensch, das musst du irgendwie in den nächsten 5 Jahren auch Tecklenburg mal machen und ich muss die Hauptrolle haben?
1: Da habe ich zwei. Aha. Darf ich zwei sagen? Also ja. Es ist Wicked, Elphaba und Elisabeth, die Elisabeth. Das wäre wirklich mein absoluter Traum, wenn das mal kommt.
0: Oh, ja. Hört sich, aber es hört sich irgendwie nicht unrealistisch an. Wir fragen mal Markus. Markus, nimm mal wieder mit ins Boot hier.
2: Das hört sich im Moment ein bisschen unrealistisch an, weil die Stücke beide nicht frei zu haben sind tatsächlich. Zumindest für die nächsten 2 Saisons kann ich sagen, dass es die nicht werden. Aber wir bleiben da dran, weil natürlich sind das 2 Titel, die irgendwann mal nach Tecklenburg gehören. Sobald es keine internationale Tour mehr gibt, sobald die nicht am eigenen Haus von den Machern gespielt werden, sobald es da nicht mehr eine Pipeline gibt, die schon geplant ist bis was weiß ich wann. Wir sind mit den Kollegen immer im Gespräch und sobald sich was ergibt, werden wir bei den Titel natürlich zuschlagen.
3: Yes. Juhu.
0: Ja, und Markus ist ja auch gerne seiner Zeit voraus. Also das ist, kannte ich so noch gar nicht. Relativ im frühen Stadium wurden auch schon mal die Musicals des Sommers 2027 bekannt gegeben. Sag mal, was macht ihr denn da?
2: Ja, wir konnten das dieses Jahr tatsächlich. Ob das immer klappt, hängt jetzt auch so ein bisschen an den Kolleginnen und Kollegen, Rechteinhaberinnen und Rechteinhabern, die uns die Sachen eben manchmal schon zusagen können und manchmal dauert es einfach ein bisschen länger. Aber für 27 sind wir komplett durch. Wir werden als Familienmusical nächstes Jahr eine Neufassung der Schatzinsel spielen, nach dem Roman von Louis Stevenson. Ja. Robert Louis Stevenson, glaube ich. Ja. Das wird eine Neufassung sein mit ein paar Rollen, die anders besetzt sind. Mehrere Frauenrollen kommen dazu, die damals noch nicht so drin waren. Das ist auch wieder für die ganze Familie geplant. Das wird sehr bunt und sehr, sehr tanzlastig für unser junges Ensemble, aber auch wieder mit viel Herz sein. Dann haben wir einen großen Coup zum Glück landen können, jetzt nach vielen Jahren mal. Da hatten wir auch immer wieder Radulf schon angefragt und dann gab es immer irgendwo eine Produktion, die das verhindert hat. Und 27 ist es jetzt endlich mal zu haben. Kinky Boots, der große Hit am Broadway und am Londoner Westend, immer wieder gespielt. Eine wahre Geschichte aus England, wo ein junger Mann die Schuhfabrik seines Vaters erbt und übernehmen soll und dann feststellt, dass das Ding eigentlich schon lange nicht mehr läuft und der Vater eigentlich nur die Leute nicht rausschmeißen wollte, um denen ihr Lebensunterhalt zu lassen. Und er trifft dann durch Zufall eine Drag Queen und sie verlegen sich von altmodischen englischen Herrenlederschuhen auf schicke Stiefel für Drag Queens, die man besonders bauen muss, weil Männer halt ein bisschen schwerer sind im Normalfall als Frauen. Und das ist eine Geschichte mit viel Glitzer und viel Glamour, aber vor allem auch wieder mit einer großen Botschaft, nämlich Menschen so sein zu lassen, wie sie sind und jeden so zu akzeptieren, wie er ist. Das bringen wir nächstes Jahr als erstes Abendstück auf die Bühne. Wahrscheinlich so Mitte Juni wird die Premiere sein. Ja. Und dann haben wir auch noch was geschafft. Wir werden nächstes Jahr eine deutschsprachige Erstaufführung machen. Und zwar von einem Stoff, der mal wieder auch auf einem alten, oder einem alten, das ist jetzt fies gesagt, nein, auf einem großen Roman beruht. Da hatten wir schon 3 Musketiere, da hatten wir schon Les Miserables und jetzt dieses Jahr der Medikus. Nächstes Jahr kriegen wir zum ersten Mal auf Deutsch und zum zweiten Mal überhaupt auf der Welt als Musical-Version von Ken Folletts Die Säulen der Erde. Das ist auch eine mittelalterliche Geschichte, auch in England, von einem Mann, der dort in dieser kleinen Stadt einen großen Traum hat, nämlich den Traum, eine Kathedrale zu bauen und dann anfängt, sich da zu überlegen, wie das denn wohl ist, wie man da bauen muss, dass das in der Größenordnung, in der man im Mittelalter für Gott gebaut hat, auch halten kann. Und auch da wird es nicht nur um diesen Bau der Kathedrale gehen, der natürlich aufgrund der Kulisse super in unsere Burgruine passt, sondern auch da werden die zwischenmenschlichen Beziehungen eine große Rolle spielen zwischen diesem Baumeister und seinem Sohn und dem Baumeister und seinem Schützling und der Schwester, die dann da mit reinkommt und dem fiesen Bruder, der ihr das nicht gönnt. Also da ist wieder viel Intrige, viel Leben auf der Bühne. Das wird eine ganz große Produktion wieder werden, so wie dieses Jahr auch der Medicus. Diese Mittelalterstücke sind ausstattungstechnisch auch immer eine Riesenherausforderung für unsere Werkstätten, egal ob Bühnenbild oder Schneiderei. Das wird eine große Nummer wieder.
0: Ja, habe ich auch gleich gedacht. Also das ist eine Art, ja, nicht die Fortsetzung, aber es ist so eine Ebene. Der Medicus, das Musical. Ich glaube, am 24. Juli Premiere?
2: Genau, der Medicus, das Musical. Auch eine Geschichte aus dem Mittelalter mit ganz großer Orchestrierung. Wir haben wieder 26 Leute im Orchestergraben, die Live-Musik machen werden, mit 27 Profi-Darstellerinnen und Darstellern auf der Bühne und dem Chor mit über 50 Leuten. Auch das ist eine große Mittelaltergeschichte mit der großen Herausforderung zusätzlich für alle, dass wir mitten im ersten Akt vom alten England durch die Wüste nach Persien wandern werden. Das wird spannend, wie die KollegInnen sich das in der Schneiderei, in der Kostümabteilung ausgedacht haben und die Kollegen am Bühnenbild. Das wird eine ganz große Nummer. Kommen Sie vorbei, schauen Sie sich es an.
0: Ja, ja. Also im ersten Moment dachte ich auch, ich habe es nicht gelesen, aber ich bin dann auch heiß drauf. Also nachdem ich schon in Sachen Rocky bekehrt wurde. Also eine gute Freundin, die aus Bielefeld, die auch ganz gerne mal hier in die Region reist, die ist ganz heiß drauf und sagt, Medicus, ja, das auf der Bühne kann eigentlich nur gut werden. Rocky war ja recht kompakt, 2x55 Minuten, Medicus 2x2 Stunden, oder?
2: Im Original waren es tatsächlich weit über 3 Stunden in Spanien, wo es herkommt. Dann wurde es dort schon gekürzt, soweit ich das mitbekommen habe, für eine Tourversion, die dann von Madrid auf loszog. Also wir haben jetzt eine Version, die mit Pause ungefähr 2 Stunden 55, 2 Stunden 58 sein wird. So ziemlich genau das, was wir machen können, damit wir bei Beginn um 20 Uhr um 23 Uhr fertig sind und bei Beginn um 19 Uhr um 22 Uhr fertig sind.
0: Ja, aber wirklich im wahrsten Sinne abendfüllend. Du sagst das ja gerade auch schon. Großes Orchester. Ich meine, bei Rocky war es eine Band, waren ja auch 16 Leute, glaube ich, 15 genau. oder 16, würde ich mal sagen. Ich habe mal so grob durchgezählt. Das ist ja für viele auch ein erhabener Moment. Also manche denken, oh, da ist bestimmt Playback. Die sitzen dann mit ihren Körbchen und essen da die Nüsschen und sind dann ganz begeistert. Oder manche, die es nicht kennen, Mann, Live-Musik. Dann kommen die Musiker auf die Bühne und stehen da mit den Solisten und mit den Chören. Und das finde ich immer ganz toll in Tecklenburg.
2: Das machen wir auch ganz bewusst so, dass wir die Leute, die bei uns ja nicht so super sichtbar sind, man sieht den Dirigenten und wenn man direkt dahinter sitzt, kann man auch reinschauen, dass da wirklich gespielt wird. Viele merken das aber wirklich erst, wenn die Musiker auf die Bühne kommen. Das machen wir ganz bewusst, weil ich finde es ein bisschen traurig, dass bei vielen Produktionen mittlerweile die Orchesterleute einfach versteckt werden. Die sind entweder im Graben oder sogar in einem Nebenzimmer und dann darf der Dirigent noch mal kurz reinwinken. Das machen wir nicht. Das dauert dann zwar immer ein bisschen am Ende, bis die sich abgestöpselt haben mit ihren Instrumenten und hochkommen. Aber ich finde, es ist wert, dass alle zeigen dürfen, dass sie dabei waren.

0: Fest. Wahres Glück.
1: Sechs Jahren Elisabeth mit Selena gespielt wird, dann ist das Orchester auf der Bühne, würde ich sagen. Das ist dann die große Revolution.
2: Genau.
3: Genau. Schauen wir mal, das ist ein bisschen Problem tatsächlich, wettertechnisch das Orchester auf die Bühne zu setzen. Weil wenn es regnet, wir machen da alle weiter mit. Da sind die Darstellerinnen und die Darsteller und unsere Chorleute und das Backstage-Team, die sind da alle eisenbereift und wasserdicht, sag ich mal. Wir stellen uns dann da auch hin. Das tut den Instrumenten nicht gut. Das ist bei den Mikros teilweise schon ein Thema, aber spätestens bei den Instrumenten werden wir leider raus. Insofern muss ich den Traum, glaube ich, auch auf eine fernere Zukunft irgendwie vertrösten, wenn wir vielleicht irgendwann die Bühne überdachen können mit viel, viel Geld, das wir nicht haben oder sonst irgendwas tun können.
1: Ein heißer Sommer. Der Sommer ist ja wirklich sehr heiß im Moment. Also absolut heiß. Und wie ist da die Proben? Und Gewitter sind ja auch mal möglich, wenn abends gespielt wird. Wie geht er damit um?
2: Also man muss immer alles dabei haben. Von Sonnencreme bis Autan gegen Insektenschutz, Käppi, Regensachen. Also man muss eigentlich quasi einen kleinen Koffer dabei haben zu jeder Probe, wo man das alles drin hat, weil es kann in Tecklenburg alles passieren. Also du kannst morgens mit Sonnenschein anfangen und brauchst eine Käppi und hast irgendwie kurze Sachen an und abends kann es regnen und du brauchst lange Sachen und man muss immer auf alles vorbereitet sein, ja.
1: Und viel Wasser trinken natürlich.
2: Und viel Wasser trinken, Elektrolyte, auch ganz wichtig.
1: Ja, das macht ihr schon. Jo, das hat ja total Spaß gemacht mit euch.
2: Ich auch, vielen Dank.
1: Ja, wirklich wunderbar. Dank. Markus, Selena. Und ja, ich freue mich jetzt auf den Medikus. Ich freue mich auch im nächsten Sommer tatsächlich auf die Schatzinsel. Das habe ich nämlich als Kind im Fernsehen gesehen, hatte immer Angst.
2: Oh.
1: John Silver, der einarmige oder einbeinige, ich weiß es gar nicht mehr.
3: Ja, Holzbein, soweit.

0: Verkäufe jetzt auch. Es ist aber immer noch ein bisschen Platz. Wir haben dieses Problem, in Anführungszeichen, vom letzten Jahr nicht. Bei Titanic war ja relativ bald sehr viel voll. Dieses Jahr haben sie bei allen unseren Produktionen noch Chancen, an fast allen Terminen gute Plätze zu bekommen. Und an allen Terminen zumindest noch, wenn das Wetter dann sagt, das wird schon gut, dann kriegen sie immer noch die unüberdachten Plätze auch ziemlich weit vorne. Das funktioniert. Finanzielle Probleme klingt ein bisschen hochgegriffen. Wir finanzieren uns halt zu 99% selbst. Ja. Das ist ein sehr besonderer Zustand für so Freilichtspiele oder für Theater im Allgemeinen. Kultur ist normalerweise hoch subventioniert. Tecklenburg schafft das seit vielen Jahren mit einer sehr hohen Eigenfinanzierungsquote da dran zu gehen. Staatliche Förderung liegt ungefähr bei 1%, ein bisschen drüber. 1,02 waren es, glaube ich, letztes Jahr. Das ist wenig und das schränkt die Spielräume ein bisschen ein. Wir müssen also wirklich sehr genau planen. Mhm. Erstens, was wir spielen. Zweitens, wie wir es machen. Wie groß die ganzen Orchester und die Ensembles sein können. Wir gehen immer so groß, wie nur irgendwie geht. Und natürlich auch bei den Profis so weit, dass wir die Qualität, die alle gewohnt sind, halten können. Aber wir müssen an manchen Stellen schon aufpassen, dass wir uns eben nicht übernehmen. Eine Art Größenwahnsinn, weil es eben so erfolgreich läuft. Dann schauen wir mal. Aber momentan sieht das ganz okay aus. Aber kommen Sie vorbei, jeder hilft uns.
1: Respekt, was da läuft. Man kennt ja auch viele der ehrenamtlichen Gesichter oder Chorleute. Man sieht die über Jahre. Also im Sommer ohne Tecklenburg geht eigentlich nicht. Gastronomisch auch sehr gut aufgestellt. Also ich sage immer, Tecklenburg muss einmal, zweimal, eigentlich dreimal im Sommer sein. Ja, ich sage jetzt einfach tschüss, Selena, bis demnächst.
2: Tschüss.
0: Tschüss.
1: Und Markus, bis demnächst.

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1: Ich bin Diana Kramer. Die AfD beendet mit Beratungen über Änderungen an der Parteisatzung und anderen internen Regularien heute ihren Bundesparteitag in Erfurt. Gestern war es bereits zu Protesten mit zehntausenden Menschen gegen das Treffen gekommen. Heute wollen die Stadt Erfurt und das Bündnis Widersetzen Bilanz ziehen.
2: Unmittelbar nach den Protesten sprachen die Aktivisten von den größten Blockaden, die sie je auf die Beine gestellt hätten. 17.000 von rund 50.000 Demonstranten hätten sich daran beteiligt. Die Polizei zählte dagegen nur gut 30.000 Menschen bei den weitgehend friedlichen Protesten. In der Messehalle geht es heute um Formsachen. Die wesentlichen Punkte wurden schon abgehakt. Das Spitzenduo Weidel-Krupp-Haller wurde im Amt bestätigt. Größere Streitigkeiten blieben aus. Die AfD will sich geschlossen präsentieren. Sie hofft bei den anstehenden Landtagswahlen im Osten auf eine erste Regierungsbeteiligung. Ursula Winkler, Nachrichtenredaktion.
1: Die Mehrheit der Erziehungsberechtigten hier in Deutschland hat keinen Überblick darüber, wie intensiv und womit die eigenen Kinder Zeit in der digitalen Welt verbringen. In 65% der Haushalte gibt es keinerlei zeitliche Beschränkungen, etwa für die tägliche Handynutzung, zeigt die aktuelle Postbank-Digitalstudie. In 57% der Familien gibt es außerdem keine Regeln zur Nutzung sozialer Medien wie TikTok, Instagram oder YouTube. Köln feiert heute den Christopher Street Day. Die große Parade mit 90 Festwagen und rund 60.000 Mitwirkenden zieht durch die Innenstadt. In den Straßen werden mehr als 1 Million Besucher erwartet. Der Kölner CSD zählt neben Berlin zu den größten Veranstaltungen der queeren Gemeinschaft in Europa. Zum Sport. Frankreich steht im Viertelfinale der Fußball-WM. Die Franzosen setzen sich im Achtelfinale mit 1:0 gegen Paraguay durch.
3: Frankreich tat sich schwer gegen Deutschland-Bezwinger Paraguay, der sich zeitweise mit 9 Spielern im eigenen Strafraum verschanzte und eigentlich nur darauf aus war, das Spiel des Gegners zu zerstören. Die Franzosen immer wieder in teils hitzige Zweikämpfe verwickelte. Aber Superstar Kylian Mbappé bewies in der 70. Minute Nervenstärke, als er das entscheidende Tor machte vom Elfmeterpunkt. Thomas Thonfeld, Sportredaktion.
1: Im Viertelfinale trifft Frankreich am Donnerstag auf Marokko. Die Marokkaner hatten Co-Gastgeber Kanada mit 3:0 besiegt.
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Heute sprechen wir über das Thema Energiewende und Naturschutz. Ein Widerspruch? Es ist unserer Expertin unbestritten. Für einen entscheidenden Fortschritt der Energiewende müssen die jährlichen Installationen erneuerbarer Energien bis ins Jahr 2045 auf das Dreifache der Rate vom Beginn des Jahrzehnts steigen. Dank massiv gesunkener Kosten für Wind- und Sonnenstrom ist dieses Ziel technisch und wirtschaftlich absolut machbar und markiert einen beispiellosen technischen Erfolg. Der Ausbau der Windenergie ist in der Praxis mit vielfältigen gesellschaftlichen, ökologischen und rechtlichen Konflikten verbunden, auch in der Region Osnabrück. Das Wuppertaler Institut für Klima, Umwelt, Energie verweist auf weitere notwendige Aspekte einer gelingenden Energiewende, und zwar die direkte Teilhabe der Bürgerinnen und Bürger durch die Installation eigener Anlagen als Einzelinvestition oder gemeinschaftlichen Rahmen von Bürgerenergieanlagen werden sie verstärkt zur Energieproduzierenden. Der Konsumierende wird also zum Prosumer, wie man es heute nennt. Ein weiterer wichtiger Aspekt ist, dass durch eine verbesserte Technik der Energiebedarf reduziert werden kann, also eine Erhöhung der Energieeffizienz. Und ganz wichtig, was für uns alle gilt, weniger Energie benötigen, indem man den Bedarf senkt, also mehr Energiesuffizienz. Unser Studiogast ist Johannes Bußmann von dem Unternehmen ProWind in Osnabrück. Im Studio sind Martina Jandek, mein Name ist Henrik Peitsch. In der Technik unterstützt uns Frank Paul.

0: Ja, hallo, schön, dass Sie heute wieder dabei sind. Wir haben heute das Thema, sehr spannendes Thema, Energiewende und Naturschutz, ein Widerspruch. Unser Gesprächsgast ist
1: Johannes Bussmann.
0: Im Studio sind
2: Martina Jandek.
0: Mein Name ist Henrik Peit, in der Technik unterstützt wieder Frank Paul. Wir haben das Thema ausgesucht, weil wir glauben, dass es sozusagen auch für Osnabrück ganz wichtig ist, kriegen wir auch die Energiewende vor Ort in die richtige Spur. Da das Thema sehr komplex ist und sehr umfangreich ist, würde ich gerne, wenn alle damit einverstanden sind, drei Themenbereiche ansprechen. Ich habe dieses Thema, weil es sehr komplex ist, in drei Themenbereiche aufgeschlüsselt. Brauchen wir eine Energiewende? Brauchen wir eine in Osnabrück? Was läuft bzw. was läuft nicht? Und zum Schluss bitte ich dann darum, dass wir vielleicht doch, obwohl das ein bisschen problematisch ist, was macht die Politik, die Bundespolitik zurzeit, um die Energiewende auf den Weg zu bringen? Die erste Frage an Sie, wieso machen Sie das eigentlich?
1: Also ich mache das, weil ich dieses Thema in meiner Jugend ganz früh entdeckt habe. Ich komme aus der Landwirtschaft, von einem Bauernhof. Wir haben uns überlegt, wo können wir neue Wertschöpfung finden. Und über diesen Weg bin ich auf das Thema Windenergie gestoßen und habe damals auch schon verstanden, wie der Impact mit dem Klimawandel ist. Eins ist bei mir so eingebrannt. Wir verbrennen jedes Jahr so viel zu CO2 durch Motoren und Heizungen, wie sich in 1 Million Jahre an CO2 abgelegt hat. Und das ist ein Ungleichgewicht, das kann einfach nicht gut gehen. Und dadurch habe ich mein ganzes Leben diesem Thema gewidmet und meinen Beitrag zu leisten, uns eine nachhaltige Lebensgrundlage für uns Menschen auf dieser Welt zu erhalten.
0: Ja, jetzt, Martina, du hattest eben schon deine Hand gehoben. Wir sind zwar nicht in der Schule, aber ich habe es gesehen. Ja, gut, Martina, du wolltest sicherlich noch was ergänzen.
2: Und jetzt, ja, ich fand den Hinweis auf die Windkraft ganz wichtig, dass man den früh hat. So,
0: Ich dachte, du wolltest noch ergänzen.
2: ProWind, ne? Das fand ich jetzt so wichtig.
0: Naja, jetzt müssen wir auch klar sagen, was heißt ProWind? ProWind sind wir alle, aber hier ist das der Name Ihres Unternehmens.
1: Ja, das ist der Name meines Babys sozusagen. Das ist der Name meines Unternehmens, was ich vor 26 Jahren im Jahre 2000 gegründet habe. Ursprünglich mal für ein Projekt für zwei Windkraftanlagen in meiner Heimat Bad Bentheim. Und darüber hat sich über die Zeit eine Firma entwickelt, in der wir heute fast 200 Menschen sind, mit denen wir gemeinsam an dem Thema Erhalt unserer Lebensgrundlagen durch neue Energieprojekte, im Wesentlichen Windenergieprojekte und auch jeweils regional, mit ganz viel regionaler Unterstützung, mit Bürgerbeteiligung und Beteiligung der lokalen Kommunen, uns dafür einsetzen, unseren Beitrag zu leisten für den Klimaschutz.
0: Wir müssen vielleicht doch noch etwas aufklären. Sie bauen ja keine Anlagen, sondern Sie planen.
1: Wir planen Anlagen. Das heißt, wir haben Leute, Geografen, die sich damit beschäftigen, wo sind gute geeignete Standorte unter Beachtung aller notwendigen Schutz- und Abstandskriterien und unter Beachtung der Netzanschlüsse und alles, was da so reinspielt in so ein Projekt. Und danach machen wir die Flächensicherung, die man braucht. Dann kümmern wir uns um die Netzanschlüsse. Und ein ganz großer Part ist auch das Planungsrecht, lokal mit den Gemeinden und der übergeordneten Regionalplanung zu schaffen. Dann hinten ran kommen noch die Baugenehmigungen. Wenn das alles zusammenpasst, dann haben wir ein baureifes Projekt, sagen wir dazu. Dann strukturieren wir eine Finanzierung, wobei wir regelmäßig die Projekte nicht abverkaufen, sondern selber betreiben und dann noch lokale Bürger- und Bauernbeteiligungen zu machen. Oder teilweise sind es auch direkt die Gemeinden oder Stadtwerke, die sich mal beteiligen in unseren Projekten, sodass wir den regionalen Bezug erhalten. Dann bewirtschaften wir diese Anlagen 20, 30 Jahre lang optimal und am Ende werden sie wieder zurückgebaut. Und von Anfang bis Ende sind wir der Ansprechpartner für alle Stakeholder, die es in einem solchen Projekt gibt.
0: Also ich sage jetzt mal für jeden, also jeder hat ja unterschiedliche Kenntnisse, Erfahrungen, auch wenn man selbst gebaut hat. Also wenn man die Windkraftanlagen sieht, dann ist das zunächst erstmal, sagt man, toll, da ist eine Windkraftanlage, aber da steckt ja so viel Arbeit drin und so viele Probleme, auf die wir dann gleich nochmal kommen. Also es ist nicht so einfach, da stellen wir mal einfach eine Windkraftanlage hin, wir haben sie ja, irgendwo ziehen wir die aus dem Karton, dann bauen wir die auf und dann ist alles Friede, Eierkuchen. Also es ist sehr ein komplexes Verfahren, Sie haben ein paar Aspekte schon angesprochen, das Baurecht, Naturschutz und so weiter ist ja heute unser Thema. Ich komme aber nochmal drauf zurück, Sie haben das vorhin schon angesprochen. Wir benutzen zurzeit relativ viel fossile Energie noch. Ja. Und was die große Herausforderung ist, das behaupte ich jetzt mal, wir leben ja auch so in einer Welt immer noch, leider noch, die glaubt, vom Wachstum mehr Wohlstand zu bekommen. Und mit diesem mehr Wachstum produzieren wir eigentlich immer mehr Umweltprobleme. Also das ist noch nicht ganz durchgesickert. Denn wenn wir wirklich dieses Wachstum weiter wollen und das mit fossilen Energien, dann wird die Umweltzerstörung ja zunehmen. Und die wird ja uns nicht fragen, soll ich oder darf ich, sondern ich mache das.
1: Ja gut, das ist ein brisantes, hochpolitisches Thema. Einerseits kann man das so sehen, wie Sie das sagen. Auf der anderen Seite sehe ich auch, in der Natur des Menschen steckt es einfach drin, dass er sich weiterentwickeln will und immer noch wieder was Neues in seinem Leben braucht, um zufrieden zu sein und glücklich zu sein. Und man kann sich das mit der Ratio alles so zusammendenken. Wenn man guckt, wie die Menschen draußen leben, dann sehe ich, dass das so einfach nicht ist. Und deshalb einfach das Rad zurückdrehen hilft uns ja auch nicht. Wo ich geboren bin, waren halb so viele Menschen auf der Welt, wie wir heute sind. Und wir können ja nicht einfach sagen, das Rad drehen wir da zurück. Funktioniert nicht, ganz offensichtlich. Und deshalb ist es unser Anspruch, dass wir heute hingehen und Lösungen dafür finden, mit moderner Technik und mit modernem Management, dass wir das Ganze in Einklang bringen, dass sowohl auf der einen Seite die Menschen sich gut entfalten können und auf der anderen Seite wir in Balance und Einvernehmen mit unserer Umwelt leben.
0: Also dann hören wir mal die erste Musik. Es reizt mich doch darauf, nochmal einen Widerspruch zu formulieren. Aber da kommen wir drauf. Aber Sie haben natürlich vollkommen recht, das ist eine Herausforderung.

0: Ja, ich komme noch mal drauf. Ich bin mir nicht ganz sicher, aber das wollte ich jetzt ungern vertiefen. Sind wir Menschen wirklich so gepolt, dass wir, jetzt bringe ich mal einen Begriff ein, so unvernünftig sind? Dem Ast, auf dem wir sitzen, den auch noch absägen? Also was ist machbar, was ist möglich und was ist vernünftig? Aber das ist natürlich eine sehr politische Entscheidung und da muss die Gesellschaft drüber diskutieren. Das muss die Gesellschaft für sich entscheiden. Wichtig ist aber auch, und das haben Sie vorhin auch schon erwähnt oder im Vorgespräch, wir haben eben diesen Klimawandel und wir wissen, wodurch er entsteht. Und wesentlich durch menschliches Handeln. Also es ist kein Naturphänomen. Wir haben also in die Natur eingegriffen und haben die Natur aus dem Gleichklang gebracht. Und die Natur, die fragt nicht, was sie darf, sondern die macht es. Und wir könnten jetzt, wir haben ja, Martina, schon mal eine Sendung gemacht über Windenergie. Und für dich ist das natürlich sicherlich auch eine Herausforderung, weil du ja im selben Bereich sehr aktiv bist. Also es geht insgesamt ja um die erneuerbaren Energien.
1: Ja, weil die normalerweise kein CO2 freisetzen.
0: Zumindest nicht in der Stromerzeugung, genau.
1: Ja, ja.
0: Ja, das ist richtig, aber da kann man sagen, ja, Kohlekraftwerke.
1: Das ist wie Erdöl.
0: Ja, genau, die erzeugen in der Produktion von Energie noch, aber die müssen auch produziert werden wie die Windkraftanlagen. Aber der Gesamtausstoß, die Bilanz ist eine andere. Das muss man sehen. Also das ist ganz klar. Sonst ich höre immer, ja, was soll das? Also die müssen ja auch erst produzieren. Natürlich, also sie fallen ja nicht vom Himmel. Aber in der Stromerzeugung sind sie wesentlich umweltfreundlicher. Und ich muss sagen, bei meiner Recherche habe ich rausgekriegt, bundesweit in der Stromerzeugung, nicht in der gesamten Energienutzung, sind es ja schon 50%.
2: Ja.
0: Wir sind ja schon auf dem Weg. Und Sie haben das vorhin schon angedeutet. Da, wir sind ja auf dem Weg.
2: Wir sind gut auf dem Weg und wir können noch viel mehr, wenn man uns von alleine lässt und uns lässt, dann können wir zeigen, dass wir noch viel mehr können. Ja.
0: Ich habe das mal rausrecherchiert. Also vor allen Dingen, was wichtig ist, bei allen erneuerbaren Energien ist die Windkraft am stärksten mit 32%.
2: Das ist richtig, ja.
0: Das ist ja wahnsinnig. Und wir müssen nur mal wissen, Martina, woher kommt der Gegenwind? Aber das sehen wir gleich dann nochmal. Ich würde vielleicht noch einen Aspekt ansprechen, die haben Sie vorhin genannt. Und da müssen wir vielleicht doch nochmal ein bisschen drüber reden. Sie haben gesagt, es gibt Kräfte, die dagegen sind. Und ich habe, das sage ich Ihnen jetzt, das wissen, kennen Sie ja wahrscheinlich selbst, ich habe auf einer Website von einem Umweltverband etwas gehört. Naja, was wollen Sie denn da? Sie sind doch nur geil auf Profit. Das ist doch nur Ihr Interesse. Also im Grunde Umweltschutz, das kaschieren Sie doch nur damit. Sie wollen Profite machen. Und der Umweltverband oder das Forum für Umwelt ist natürlich auf der besseren Seite.
1: Die verbrauchen auch Strom?
2: Ja, ja gut. Ja, ich meine, ich mache da gar keinen Hehl raus. Ich habe da gut mit verdient, mehr als ich je gedacht habe, auf der einen Seite. Aber wenn ich auf der anderen Seite gucke, wie viel Wirtschaftsmacht auf der anderen Seite ist, dann ist das alles noch Klimperkram, was wir tun. Und es hat für mich auch Gebrauch zu lernen, dass es nicht reicht, einfach jetzt idealistisch ein Ziel zu verfolgen, sondern man muss auch Wirtschaftsstärke, Wirtschaftskraft erlangen, indem man Geld erwirtschaftet, um seine Ziele zu erreichen. Und sonst bleibt es bei irgendwelchen Sandkastenspielereien mit Modellprojekten. Aber wenn wir wirklich, oder das, was wir erreicht haben, jetzt über 50% des Stromes aus Erneuerbaren sauber zu erzeugen, das geht nur, wenn da auch Geld verdient wird. Anders geht es nicht. Und das wird ja in den anderen Businessbranchen mindestens genauso viel. Also das ist, so funktioniert unsere Wirtschaft und das brauchen wir auch. Und es ist eigentlich immer noch viel zu wenig, um wirklich gegen die Öl- und Gaslobby auf der Welt sich endgültig durchsetzen zu können.
0: Ja, ich fand dies ein bisschen merkwürdig, als ich das gelesen habe, dass man hier so, ich sag mal, die kapitalistische Kritik hier anbringt, weil einem irgendwas nicht passt. Und wenn Sie es nicht machen, wer macht's denn dann? Also es wird ja keiner auf die Idee kommen, ich habe heute Nachmittag nichts zu tun und ich kümmere mich jetzt mal darum, ich mache das alles für umsonst, also zum Nulltarif. Also es müssen Unternehmen da sein, die vor allen Dingen, das halte ich für sehr wichtig, die Expertise haben. Ja. Es geht ja um Expertise und das können wir dann gleich nochmal ansprechen, falls, ich sag mal, wenn man ein bisschen ja pessimistisch in die Zukunft schaut und sich daran erinnert, was Martina, was mit der Solarenergie, also mit der Produktion von Solarpanelen passiert ist.
1: Ja, da war Deutschland mal richtig klasse und
0: das,
1: jetzt?
0: Genau, dass wir so gut waren und jetzt haben wir weder den Produktionsstandort auch noch das Know-how. Es wird ja viel Know-how praktisch, geht ja kaputt, das kann man doch nicht wieder aufbauen. Also insofern sind sie ja wichtig. Und wie gesagt, wenn man mit so einer Keule kommt, dann disqualifiziert man sich eigentlich für den Diskurs. Anders kann man das ja nicht nennen.
1: Das würde ich auch mal einfach ignorieren, weil jeder, der Strom verkauft, der muss irgendwie ein paar Taler dabei rausgekriegt haben, ja. Sonst macht er es einfach nicht. Mhm. Und man nimmt ja nun sehr große Zahlen an Euros in die Hand, damit überhaupt irgendwas passiert.
0: Also das passiert. Risiko auch.
1: Ja, das kann keiner so aus einer privaten Schatulle. Da muss richtig Geld auf den Tisch gelegt werden für eine Windkraftanlage oder für ein Atomkraftwerk auch, ne? Da sind auch gerne mal die Steuerzahler kräftig dazu
0: gebeten worden. Ja, da kommen wir gleich mal wieder, gut, dass wir das ansprechen. Also da gibt's ja irgendwelche Leute, die da wieder behaupten, wir müssten mehr Atomkraftwerke haben und kleine. Aber darüber gleich nochmal. Ich würde nur eins nochmal sagen, und das haben Sie vorhin schon gesagt, das halte ich für sehr wichtig. Man muss so die Relationen im Blick haben. Also wenn man die großen, das haben wir jetzt ja gerade gesehen bei dieser Krise mit dem Iran. Diese großen Konzerne, die ja also so mächtig sind und große oder viel Geld in die Lobbyarbeit stecken. Ich will jetzt
1: Seit Jahrzehnten, ne? Und ja. Die Windkraft, ja. Die Solar oder die ganzen erneuerbaren Energien, genau. Das ist alles jung.
2: So, und wir können also sehen hier alleine im Landkreis Osnabrück. Wir haben ja auch im Zusammenhang mit der IHK so eine Wertschöpfungsstudie gemacht, die aufzeigt, dass da mehrere Milliarden Wertschöpfungspotenzial ist, was wir jetzt anfangen zu realisieren, alleine in Osnabrück, Stadt und Land hier.
1: Ja.
0: Das ist ein wichtiger Punkt.
2: 3 bis 5 Milliarden Euro. Und da, gut, wir haben bei uns 200 Arbeitskräfte und drumherum bei den ganzen Baufirmen und überall, da wird ja richtig regional nachhaltig, gibt es da Arbeitsplätze, Leute, die hier wohnen und davon leben und die hier ihre Steuern zahlen vor allen Dingen. Und die Alternative ist, da wird irgendwo auf der Welt Öl und Gas gekauft, was nicht mal in Deutschland versteuert wird.
0: Okay, ja. Machen wir mal gerade den Break. Also ich finde das ganz spannend. Wir hören mal die nächste Musik und dann kommen wir nochmal drauf zurück. Also das halte ich für einen ganz wichtigen Gesichtspunkt.

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2: Sie hören OS Radio 104,8 mit der Bürgerfunksendung Agenda 2030. Wir sprechen heute über das Thema Energiewende und Naturschutz. Ein Widerspruch. Unser Studiogast ist Johannes Bußmann von dem Unternehmen ProWind. Im Studio sind Martina Jandek und Henrik Peitsch. Was nur ganz wichtig ist, und da komme ich jetzt nochmal drauf zurück, was Sie eben gesagt haben, ist, Sie haben eine, oder die AK, ich weiß nicht mehr genau wer, diese Wertschöpfungsstudie. Ja. Also ist es ja nicht nur so, dass Sie sozusagen, Sie machen da was, um sich natürlich als Unternehmer zu betätigen, sondern da hängt ja wieder ganz viel dran. Und das darf man ja nicht vergessen.
3: Da hängen Arbeitsplätze dran, da hängen Baufirmen dran, da hängen Banken dran, da hängen Behörden dran, da hängt auch ganz viel Naturschutz dran. Wir tun ja auch ganz, ganz viel für Naturschutzentwicklungen, die wir hier im Raum bezahlen und ja, viele andere Infrastruktur. Das ist ein richtig breit aufgestelltes Wertschöpfungsthema.
2: Und das, was wichtig ist, im Wachsen ist, weil es auch notwendig ist. Und das darf man eben nicht vergessen und ich greift das nochmal aus, was ganz wichtig ist, für mich immer sehr, also außer diesen ökonomischen Sachen, es geht um Kompetenzen. Ja. Es sind ja Qualifikationen, die hier auch sich entwickelt haben. Ich kann ja nur, das sind ja Erfahrungen, die ich mache in meiner täglichen Arbeit. Ja. Und wenn das wegbricht, und Martina, du hast es vorhin gesagt, Solarenergie, was da weggebrochen ist.
4: Ja, andererseits hat sich es aber auch auf den Hausdächern und in den Köpfen
2: gut
4: etabliert.
2: Ja, das muss ich auch sagen. Also wir merken schon, das behaupte ich jetzt mal so und das, glaube ich, Umfragen zeigen das auch, die Menschen wollen das auch und sind auch bereit, hier zu investieren.
3: Vor allen Dingen auch die lokale Wirtschaft.
2: Ja, genau, richtig.
3: Ganz eng zusammen mit der Mittelstandsinitiative Erneuerbare Energien, in der auch viele erzeugende Betriebe hier aus der Region Mitglied sind. Und wir haben das alle begriffen, das ist der Weg. Wir müssen da zusammenarbeiten, unsere intelligenten Konzepte finden, dass wir direkt regional die Energie erzeugen und die Betriebe sie sauber verwerten können, dass sie auch einen guten CO2-Footprint haben und sauber dastehen. Und das ist am Ende vom Tag, wenn das Konzept zu Ende gedacht ist, ja, dann sind wir kostengünstig ganz vorne dabei. Wir haben die internationalen wirtschaftlichen und politischen Abhängigkeiten nicht mehr. Also wir sind viel autarker. Wir sind in der heutigen Lage auch international viel sicherer. Sicherheitspolitik hat ja im Moment auch einen ganz großen Stellenwert. Wir haben ja ganz viele Vorteile, indem wir das tun.
2: Also ganz wichtig, Martina, du hast genickt.
4: Man kann es nicht im Radio nicht sehen, aber wir haben beide kräftig genickt bei dem.
2: Ja, aber was ich wichtig finde, also alle Aspekte sind sehr wichtig. Aber in der momentanen Zeit sind so, ich sag mal, so zwei sehr wichtig. Einmal die Abhängigkeit. Die Abhängigkeit und was damit immer verbunden ist, die Erpressbarkeit. Hm. Und wir wissen nicht, also da gebe ich Ihnen jetzt so recht, was Sie vorhin mal gesagt haben, so über das Menschenbild. Also Vertrauen kann man viel, ne? Aber wenn das Vertrauen weg ist, hat man Pech gehabt. Also insofern, Vertrauen alleine reicht nicht. Und deshalb ist ja so diese Unabhängigkeit ganz wichtig. Das ist sozusagen für uns als Großer, wir sind ja die drittstärkste Industriemacht.
3: Ja.
2: Und da fragt man sich manchmal, also das sage ich jetzt mal so insgesamt, also wir haben ja eine Menge erreicht. Nur was läuft momentan, aber das schieben wir mal zum Schluss, was läuft heute schief? Und da ist man ja eigentlich ein bisschen hilflos und sagt, und das ist, denke ich mir, so in der Bevölkerung dann immer die Frage, das behaupte ich jetzt mal so, durch die Lobbyarbeit der großen Industrien, die mehr Profite machen durch fossile Energieträger, die versucht ja auch Unsicherheit in die Bevölkerung zu bringen, so nach dem Motto, das ist ja heute die große Gefahr, dass dann sozusagen, ich sage das mal, das ist ja dummes Zeug eigentlich, es ist nicht eine andere Meinung, es geht um Argumente. Ja. So, und die haben im Grunde keine Argumente, die haben Meinungen. Und die wollen ihre Macht erhalten. Sie haben vorhin mal was gesagt. Es gibt, jetzt habe ich es mir aufgeschrieben, unterschiedliche Kräfte. Ja, sind die Lobbyverbände, die mit unheimlich viel Geld Unsicherheit in die Bevölkerung streuen. Und die sagen dann, ja, vielleicht haben die doch recht, vielleicht haben die doch recht. Und das finde ich eben eine ganz schlimme Politik. Und jetzt nenne ich mal eins, weil das hat ein ehemaliger Professor hier von der Uni Osnabrück geschrieben, ein Buch, die Misstrauensgemeinschaft. Ich fand den Titel sehr gut, ich habe es wohl noch nicht gelesen, aber das ist so, dass viele dann eben misstrauisch werden, obwohl die Fakten auf dem Tisch liegen. Sie trauen auch den Fakten nicht mehr.
3: Kann man ja teilweise auch gut verstehen, welche Fakten noch echt sind und welche
2: Fakten. Ja, aber das ist nicht für alle so nachvollziehbar, habe ich das Gefühl. Ne? Und wie gesagt, diese starke Lobbypolitik macht da eigentlich was kaputt, was auch unseren Wirtschaftsstandort unter Umständen schädigt. Und ich nehme mal noch was auf, was Sie gesagt haben zu den Betrieben hier. Die haben ja ein Eigeninteresse. Die wissen doch auch, was los ist.
3: Ganz genau.
2: Also die wissen doch, wenn sie jetzt nicht mitfahren, sind sie irgendwann draußen. Das gilt ja für alle Unternehmen. Also auch die,
3: ich hatte vorgestern Abend da einen ganz positiven Überraschungsmoment. Wir hatten hier von der IHK ein Sommerfest, einen Sommerabend. Und da war der Vertreter der italienischen Außenhandelskammer. Also unser Vertreter von der Industrie- und Handelskammer in Mailand in Italien. Und er hat so erzählt, was in Italien so los ist. Und da waren ja alle Leute besorgt vor 10 Jahren, als die rechtspopulistische Regierung unter der Frau Melani da angefangen ist und gedacht, oh Gott, wo geht das Ganze alle hin? Und wenn man sich das heute anguckt, das ist die populärste, stabilste und bald auch die längste Regierung, die es je in Italien gegeben hat. Und was hat die gemacht? Die hat auf der einen Seite die Vorgängerprozesse von dem Draghi übernommen, zu sagen, wir müssen digital super modern werden und wir müssen auch sauber werden und den Klimaschutz konsequent fortsetzen. Und das auf der anderen Seite mit einer stabilen, konservativen Regierung verbunden, weil Nachhaltigkeit ist ja eigentlich vom Urkern her auch nur was Konservatives, was Erhaltendes. Und und das Ganze in ein schönes, rundes Paket gemacht und Verlässlichkeit und Stabilität geschaffen. Und das hat zu einem Ergebnis geführt, auch wenn die Strompreise vorher wie nachher in Italien höher sind als bei uns. Da floriert und da boomt die Wirtschaft. Und selbst im Chemie- und Pharmabereich, der in Italien auch ganz wesentlich, funktioniert sowas. Und bei unserem Hin und Her und Hü und Hott, Rinne geköffelt und wieder raus, was hier in Deutschland ist. Und keiner kann etwas mehr prognostizieren, wie es denn wird. Keiner kann mehr nachhaltige, langfristige Investitionsentscheidungen treffen. Das ist so diese große Unsicherheit. Der Begriff German Angst ist ja international im Moment auch sehr bekannt. Da müssen wir raus. Und wir brauchen stabilen, roten Faden, wo wir wieder zusammen nach vorne kommen.
4: German Zuversicht.
2: Ja, wobei ich würde jetzt mal Folgendes sagen, damit es nicht eine falsche Konnotation gibt. Ich greife jetzt mal diesen Begriff der German Angst auf. Das bezieht sich jetzt natürlich nicht auf die Unternehmen. Sie haben ganz recht, was ganz wichtig ist. Und das würde ich gerne klären. Also diese Unsicherheit der Planung in den Unternehmen aufgrund wirklich einer zum Teil chaotischen Politik, ich sage das jetzt mal so, hat nichts mit Angst zu tun, sondern das hat was zu tun damit, ich kann nicht bis morgen oder übermorgen planen, sondern Unternehmen müssen langfristig planen. Man erwartet eigentlich von der Politik ähnliche Planungsperspektiven. Zuversicht. Ne? Aber was ganz wichtig ist, nochmal, ich greife da nochmal drauf zurück, was so jetzt die Konsequenz ist von dem, was ich gehört habe. Es gibt eine riesige Wertschöpfungskette, es gibt wahnsinnige Kompetenzen und es gibt eine Notwendigkeit und eine Sinnhaftigkeit. Das ist immer so wichtig. Es ist auch sinnvoll, das zu tun, weil ansonsten was wegbricht. Entweder der Wirtschaftsstandort, dann wirklich das Wachstum, darüber kann man noch lange diskutieren. Die Kompetenzen fallen weg und die Abhängigkeit wird größer. Und wir dürfen ja, das sage ich jetzt mal hier, das ist jetzt mein Eindruck, wir können uns ja auf keinen mehr verlassen, nicht mehr auf Trump. Ja. Und selbst wenn Putin mal, das wird ja irgendwann sein, wir wollen doch keine neue Abhängigkeit von Russland. Wir müssen in der Energieversorgung unabhängig werden. Und Sonne und Wind in der Ergänzung mit anderen sind die sinnvollste Alternative. Also hier gibt es wirklich, wie Margaret Thatcher das mal gesagt hat, hier gibt es wirklich keine Alternative als diesen Weg zu gehen.
3: Na gut, wir können auch hier keine Insel bauen.
2: Das ist richtig, das stimmt.
3: Aber wichtig ist, dass wir aus einer eigenen Stärke heraus positiv auf Augenhöhe mit anderen
2: in Europa.
3: Europa ja, und auch der genau. Welt gut zusammenarbeiten können.
2: Genau, das ist sehr wichtig. Mhm. So, und da die stabilen Verhältnisse ja leider nicht mehr da sind, obwohl die Frage ist, ob sie immer so stabil waren, wie wir sie wahrgenommen haben. Wir machen jetzt nochmal einen Break mit Musik und dann kommen wir doch mal konkret auf das, was hier eigentlich läuft.

0: Ja, nun gibt es ja diese Auseinandersetzung, das sage ich jetzt, ich habe die Unterlagen mir mal durchgeschrieben, mit dem Umweltforum. Da gibt es ein Gutachten und es geht um Vogelschlag und Vogelschutz, Naturschutz.
1: Die Artenrechtbelange, ne? Das muss ja, ja gut untersucht werden.
0: Ja.
1: Erzählt Johannes das, was so geprüft wird.
2: Also im Artenschutz sind Konflikte zu lösen, das ist richtig, darauf muss man achten. Bloß die Grundlage des Ganzen ist, schon heute trägt der Klimawandel mit über 20% zum Artenverlust bei. Und die Prognosen sind ganz klar, bis 2050 wird das über 50% sein, wenn wir uns weiterentwickeln. Und von daher ist der Klimaschutz auch das Fundament, die Grundlage für den Artenschutz. Ohne den brauchen wir keinen anderen Artenschutz mehr machen, dann geht es einfach nicht. Das haben auch Verbände, teilweise zum Beispiel wie der BUND in Niedersachsen, schon in ihre Statuten aufgenommen. Die wissen das und die verstehen das. Und wenn man dann, ja, aus persönlicher Liebe zu Einzeltieren oder welcher Überzeugung auch sonst sich darauf fokussiert, nur kleinteilig zu gucken, ich will jedes einzelne Tier um jeden Preis schützen und sehe nicht, wie kriege ich das große Ganze hin, dann funktioniert das System nicht. Ich kann das sehen bei den Mäusebussarten zum Beispiel. Das ist ja auch ein großes Thema, was im Bereich der Windenergie immer wieder besprochen wird, weil ja, es kommt vor, dass auch mal ein Mäusebussard von einem Flügel getroffen wird und der dann das Zeitliche segnet. Das gehört dazu. Aber wir haben seit über 20 Jahren in Deutschland über 100.000 Mäusebussardpaare. Und es gibt sogar Fachleute, die sagen, das ist schon fast zu viel. Auf jeden Fall ist der Bestand gesättigt. So, und da ist auch eine natürliche Mortalität, dass da irgendwo 10-15% im Jahr von sterben. Und da ist dann auch irgendwo mal ein Windrad bei. Aber es gibt andere Themen, wie intensive Landnutzung mit den Lebensräumen, Versiegelung und so, die sich eigentlich viel stärker auswirken. Und von daher muss man das Ganze ja immer relativ sehen und gucken, wie erhalten wir die Population. Also dieses zu stark gucken auf das Einzelindividuum hilft uns nicht, die Art als Ganzes insgesamt zu erhalten. Und das ist der Fokus, mit dem wir vorgehen und sagen, wir vermeiden die Regionen, in denen viel los ist, wo viele Mäusebussarde oder Rotmilane oder sonst wie sind, und gehen dahin, wo wir wissen, die Konzentration ist nicht so hoch und da ist das Risiko, dass da mal was passiert, halt selten. Und so ist ja auch die Planung im Landkreis Osnabrück hier umgesetzt worden. Und ich denke mal, da sind wir auf einem sehr guten Weg, dass wir da auch eine gute Lösung für gefunden haben. Und ich bin mir ganz sicher, am Ende werden wir einen positiven Beitrag leisten zum Artenschutz mit dem, was wir tun.
0: Also was ich jetzt mal so aufgreife aus dem, was Sie gesagt haben, das halte ich für sehr wichtig. Das hört sich zwar jetzt ein bisschen naiv vielleicht an, aber man muss das Ganze sehen. Also den Zusammenhang, die Relation und, was sehr wichtig ist, die Relevanz. Also natürlich, da werden wir hier im Studio nicht lange drüber diskutieren, natürlich jeder getötete Vogel ist einer zu viel. Darüber brauchen wir nicht zu diskutieren. Also ich würde jetzt was einbringen. Ich bitte, also das hört sich jetzt mir komisch an. Wie viel Vögel werden durch Katzen getötet? Also man kann das nicht
1: durch die Bundesbahn, ja, durch die Autobahn, egal wo man fährt, es sind überall tote Tiere.
0: Ja, man darf das jetzt nicht so.
2: Wissen Sie, dass das Haupttötungsrisiko für Greifvögel ist, für Mäusebussarde ist? Das ist Ratten- und Mäusegift, weil die,
0: ja, das, ja,
2: das Gift, was gestreut wird, ja, ja, das tötet die Mäuse und die gehen, ja, an die Oberfläche, die werden dann gefressen, ja, und haben das Gift auch in sich und damit töten die dann die Vögel am Ende.
0: Ja, und was nur ganz, ja, sicherlich, wenn man, also was ganz wichtig ist, das haben Sie vorhin gesagt, das halte ich für das schlagende Argument. Ich komme nochmal drauf zurück, das Ganze sehen. Und wir müssen eben, und das haben Sie ja gesagt, Klimaschutz ist auch Artenschutz. Denn wenn wir das nicht tun, dann geht uns die Natur sowieso. Und ich will jetzt gar nicht, ich weiß nicht, war jemand mal in Garzweiler? Ich war mal in Garzweiler. Bei Ende Gelände. Aber ich habe mich zurückgehalten.
1: Tagebau ist das, ne?
0: Ja, genau. Wenn man das sieht,
1: grausig.
0: Wenn man das sieht, und ich habe ja meine Jugend verbracht, meine Kindheit, sage ich eher, in der Nähe von Leipzig. Wofür ist die Gegend um Leipzig bekannt? Braunkohle. Das hat man Gott sei Dank jetzt alles geflutet. Also wir haben
2: ja teilweise jetzt wirklich schön renaturiert.
0: Ja, genau, ja, schön. Aber das wäre ja nicht gekommen, wenn die Wende nicht gekommen wäre. Mhm. Aber Garzweiler, das, also will ich auch nicht weiter diskutieren. Also das muss ich nochmal betonen. Klimaschutz ist Artenschutz. Und Sie haben das nochmal ganz klar gesagt. Man muss genau hingucken. Man kann natürlich sich darauf fokussieren, um einzelne Tiere, Arten, wenn man den Blick verliert und doch etwas, ich sage das mal ein bisschen übertrieben jetzt so, vielleicht doch dogmatisch da was durchsetzen will, was im Grunde ja sehr lobenswert ist, aber bezogen auf das Ganze eigentlich nicht zielführend.
1: Ja, zu kurz gesehen, ne?
0: Ja. Und das ist wichtig. Also ich will, was ich vorhin gesagt habe, ich will damit nicht hinaus, also jetzt, naja, da so und so viel und da so und so viel. Das wollte ich jetzt nicht nur, was Sie haben es vorhin gerade gesagt, bei den Mäusebussarden, die meisten Tötungsfälle treten ganz anders ein, nicht durch die Windräder. Und ich habe mir mal die Unterlagen angesehen. Sie haben Papier, glaube ich, auch für die IHK gemacht, wenn ich das richtig sehe, oder einen Vortrag. Das ist ja mit drin. Sie schauen ja genau dorthin, wo ist es sinnvoll und wo ist es wirklich nicht sinnvoll. Und ich behaupte jetzt mal natürlich, das sage ich jetzt mal so, ich habe nicht alles gelesen, dass auch die Vögel auch sich darauf einstellen.
2: Ja.
0: Und es gibt, glaube ich, auch Warnanlagen an den Windkraftanlagen für Vögel, damit die also nicht zu nah rankommen. Das weiß ich jetzt nicht. Das müssen
2: Sie. Das gibt es, das ist aber technisch noch recht tricky.
0: Ja, aber da ist man auf dem Weg.
2: Ist man auf dem Weg und andersrum, wir wollen ja auch verlässlichen Strom produzieren und je höher der Anteil wird. Und wenn wir dann immer plötzlich so eine Anlage abschalten und wieder anschalten, dann leidet die Stromqualität auch ziemlich.
0: Ja, und vor allem die Anlage wahrscheinlich auch.
2: Die Anlage selber natürlich auch. Die hat dann ganz besonders hohe Belastungen. Und von daher, ist das für mich, glaube ich, nicht die intelligenteste Regelung, das Thema zu lösen. Das spielt auch eine Rolle, aber sollte nicht unser Hauptfokus sein, zu sagen, wir können ja abschalten, macht also nichts. Ja. So einfach ist es nicht.
0: Also ich war mal bei einem Forum in Nordrhein-Westfalen, das ist auch schon lange her, meine ich 20 Jahre. Und dort ging es auch um Windkraft. Und da wurden Modelle vorgestellt, neue Technologien. Mhm. Also eine kann ich mich daran erinnern, dass man also so Ventilatoren hatte, die man unter Brücken installiert. Mhm. Weil unter Brücken ja immer entstehende Ventilation ist. Ja, genau. Und da war noch was anderes, das waren keine Windräder, sondern es war so Türme. Und da waren so Kreisel drin.
2: So vertikal.
0: Ja, genau, vertikal. Ja. Gibt es da auch, sind das alles Technologien, die sich nicht durchgesetzt haben, weil sie nicht effektiv genug waren?
2: Nee, da gab es schon viele Ansätze zu. Und das sind aber alles Technologien, die sich am Ende nicht durchgesetzt haben, weil sie nicht genug Ertrag bringen und damit die Erzeugungskosten des Stroms damit einfach zu hoch waren. Und man auch keine Perspektive gesehen hat, wie man das Ganze so weiterentwickelt, dass es am Ende dann doch aufgeht.
0: Na gut, wir machen jetzt mal Folgendes, wir hören mal kurz eine Musik und was ich jetzt für die letzten Minuten doch noch machen würde, kommen wir mal zur Politik.

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1: Sie hören OS Radio 104,8 mit der Bürgerfunksendung Agenda 2030. Wir sprechen heute über das Thema Energiewende und Naturschutz. Ein Widerspruch. Unser Studiogast ist Johannes Buschmann von dem Unternehmen ProWind. Im Studio sind Martina Jandek und Henrik Peitsch.
2: Reicht's dir mit der Politik?
1: Ja, Martina, du machst den Anfang. Ja, was ist?
2: Ja, es reicht einem.
1: Was ist denn momentan?
2: Etwas, ne?
1: Also es geht genau in die, wenn man so, was man so hört. Wir wissen ja noch nicht, ob das jetzt so insgesamt auch so durchkommt. Was läuft

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1: Ich bin Babit Büchner. Die AfD hat heute in Erfurt ihren zweitägigen Parteitag beendet. Zum Abschluss bekräftigten die Vorsitzenden Alice Weidel und Tino Chrupalla den Machtanspruch der Partei. Weidel sagte:
2: Wir sind eine 30% Volkspartei und wir sind bei weitem die stärkste Kraft in Ostdeutschland. Wir werden regieren. Wir wollen Verantwortung übernehmen.
1: Die Polizei zog unterdessen eine positive Bilanz zu ihrem Einsatz bei den Gegenprotesten. Dennoch seien 11 Einsatzkräfte und mehrere Medienvertreter verletzt worden, sagte Polizeisprecher Patrick Martin. 65 Straftaten seien aufgenommen worden. Dazu werde nun weiter ermittelt. Wenige Tage vor Beginn des NATO-Gipfels in Ankara haben die türkischen Behörden bei Razzien in mehreren Provinzen zahlreiche Menschen festgenommen. Darunter befänden sich Journalisten, Wissenschaftler und

0: Mitglieder linker Gruppierungen, berichteten türkische Medien und Gewerkschaften. Die Behörden bezeichnen die Razzien als Teil von Ermittlungen zur Terrorismusbekämpfung. Kritiker sagen dagegen, es gehe darum, Proteste zu verhindern. Und zum Sport. Jürgen Klopp soll dem Deutschen Fußballbund für das Amt als Bundestrainer zugesagt haben. Das berichtet zumindest Transferexperte Fabrizio Romano.
1: Ein Vollzug ist das Ganze nicht, denn selbst der Transferexperte schreibt ja, Details zu Klopps Vertrag und auch zu seinem Ausstieg bei Red Bull müssten noch besprochen werden. Seine grundsätzliche Bereitschaft, Bundestrainer sein zu wollen, hatte Klopp ja schon in der Nacht auf Samstag bei Magenta TV deutlich gemacht.
2: Also ich bin bereit.
1: Auch da erklärte Klopp aber schon, dass zunächst noch Details mit dem DFB und Red Bull geklärt werden müssten. Insofern kein neuer offizieller Stand, aber dass Jürgen Klopp beim DFB der Wunschnachfolger für Julian Nagelsmann ist und die Chancen gut stehen, das stimmt weiter. René Thorau, Nachrichtenredaktion.
0: Bei der WM nimmt Norwegen unterdessen die nächste Premiere ins Visier. Nach dem ersten Sieg in einem K.O.-Spiel bei einer Fußball-Weltmeisterschaft wollen die Skandinavier jetzt ins Viertelfinale einziehen. Im Achtelfinale trifft das Team um 22 Uhr unserer Zeit auf Brasilien. Um 2 Uhr morgens spielt dann anschließend Co-Gastgeber Mexiko gegen England. You know, I was wondering, you know, if you could keep on, because the force, it's got a lot of power, and it makes me feel like that. It makes me feel like
3: that. Woo! Gila! Hi, Gila!
4: Einen wunderschönen guten Abend hier.
3: Schönen guten Abend mit Gila Marali.
4: Und Peter Sauer.
3: Und Michael.
4: Jackson.

0: für eine Fassung. Was für eine Fassung, oder Gila?
1: Jacqueline Weber oder Amy Winehouse, ich weiß nicht. Also ein bisschen hört man die Unterschiede natürlich raus, muss man zu sagen.
0: Ja, also Dieter Bohlen soll auch sagen, sein. Sie hat das mit eigener Handschrift gemacht, genau. Die Jacqueline Weber. Ja. Also nicht direkt gecovert. Ja. Covern können ja viele Coverbands auch ganz gut, aber sie hat das, würde ich sagen, so mit eigener Handschrift. Mhm. Oder was würdest du sagen?
1: Auf jeden Fall. Und sehr viel Potenzial, also auch dieses... Ja, dieses, weiß ich nicht, das, was Amy hat, diese, ja, tolle Version einfach so wirklich ähnlich nachgebaut, aber mit ihrer eigenen Handschrift.
0: Ja, und Jacqueline Weber ist eine Vollblutmusikerin, und hat immer schön für die Musik gelebt, und wir hatten ja schon mal vor einigen Jahren bei uns auch schon einige Songs aus ihrer Jugend gespielt hier bei uns, und wir werden in dieser Sendung eine Weltradio-Premiere feiern, denn die erste selbstkomponierte Single von Jacqueline Weber, Master of Emotion, wird heute bei uns exklusiv als erster Radiosender weltweit zu hören sein und geht dann auch über alle Streaming-Portale bei Spotify, iTunes. Und das ist natürlich Grund genug, sich mit Jacqueline Weber zu unterhalten. Wir hatten eben schon einen süßen Gruß von ihr gehört.
1: Richtig nett, ja, danke
0: schön. Und Jacqueline Weber, ist immer schön, mit ihr zu sprechen. Und Jacqueline, wann hat das eigentlich bei dir so mit der Musik angefangen?
2: Ja, da war ich 4 Jahre alt. Da hat das angefangen. Da haben mir meine Eltern, mir und meiner Schwester, eine Orgel hingestellt. Eine Hammond-Orgel mit 2 Manualen. Den Bass hat man mit dem Fuß gespielt. Und es waren so meine ersten Eindrücke mit Musik.
1: Tja. Wunderschön. Das kenne ich mit der Orgel.
2: Die positiv waren. Ich bin also meine Eltern heute noch dankbar dafür. Aber es war so der Einstieg für was ganz Tolles, und es sollte jedes Kind die Chance haben, sowas zu lernen. Kurz danach, ich glaube ein Jahr später, ging es mit Klarinette tatsächlich los. Ich hatte Unterricht, ich war im Orchester und habe dann kurz danach, ich weiß noch, in der Hitparade, mit dem Kassettenrekorder Songs aufgenommen, mit so einem Midi-Mikro. Ja. Und habe dann die Schlager nachgesungen, und irgendwie hat sich das alles in mir verfestigt. Und wo ich dann alleine mal raus bin, das war dann ja Schulband. Danach habe ich Talentwettbewerbe mitgemacht. Ich kann sagen, einigermaßen erfolgreich, also öfter mal erster Platz, und deswegen habe ich weitergemacht.
1: Toll. Was bedeutet dir also Musik, Jacqueline?
2: Ganz viel. Also erstmal zum Zuhören. Ich höre auch sehr viel verschiedene Musik, also gerade gestern noch Pavarotti habe ich gehört, Klassik, aber auch Udo Lindenberg auf jeden Fall, Amy Winehouse ist klar, Chester habe ich gestern auch noch gehört, also sehr, sehr breit gefächert. Also ich finde, überall kann man schöne Klänge heraushören, und es macht auch alles so eine ganz bestimmte eigene Stimmung. Und natürlich aber auch selber machen, auch verschiedene Richtungen, und ich habe auch Ideen, verschiedene Sachen zu produzieren in Zukunft. Also vielleicht einmal nur mit Klavier oder einfach mal was Rockiges, dass man einfach mal so, wie man sich fühlt, das mitteilen kann.
1: Ach toll. Und der Song What's Your Purpose? Ich muss erstmal Englisch übersetzen.
0: Ist nicht ganz einfach. Das heißt ja auf Deutsch, Purpose. Was ist deine Absicht, was ist dein Zweck?
1: Genau.
0: Aber was steckt denn eigentlich dahinter?
2: What's your purpose? Ja, ganz ehrlich, ich habe es gab schon ein Ereignis, aber ich muss ganz ehrlich sagen, ich weiß es nicht mehr. Es ist so lange her. Ich weiß nicht mehr genau, was oder wer dahinter steckte, aber ist eigentlich auch egal, weil es hat seinen Grund und seine Berechtigung gehabt. Und dieser Song, den hatte ich damals in einem Wohnzimmer aufgenommen mit einem, ich weiß gar nicht mehr, was das war, ein Kassettenrekorder oder so, ich weiß nicht mehr. Und habe das aber immer nicht gelöscht und habe das immer mit mir rumgetragen, so ein bisschen. Es wurde mal im OP-Saal gespielt, wo ich gearbeitet habe, oder auch mal im Radio oder in der Kneipe oder so. Und ich kam auf die Idee, das einfach nochmal neu aufzunehmen, und doch keine, den ich kennengelernt habe, ein Gitarrist aus Münster, der hat für mich auch in so einer kleinen Anlage, hatte das für mich nochmal neu aufgenommen. Und wir haben es ein bisschen verändert, es sind neue Passagen drin, und ich glaube, es ist ganz gut.

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1: Wow, Jacqueline Weber.
2: Ich find's klasse, tolle Stimme. Also ein bisschen auch so rauchig, rockig.
1: Ja, also sehr vielfältig, auch ja, vielseitig orientiert. Also dann hatten wir jetzt eine Soul-Blues-Nummer gehabt und sowas alles, sehr poppig orientiert im Doc Heine-Remix.
2: Was ist denn der Zweck sozusagen? What's your purpose?
1: Genau.
2: Hat überlegt.
1: Und da kann sich jeder seinen Teil denken. Und die Jacqueline Weber macht aber nicht nur diese Musik, sondern, ich frage dich mal anders.
2: Wieso mich?
1: Gila, warst du schon mal im Musical AIDA?
2: Ehrlich gesagt noch nicht. Warst du schon drin?
1: Nee.
2: Seit wann gibt's das? Ich finde, das gibt
1: schon
2: ewig. Ich hatte nur
1: das gleichnamige Kreuzfahrtschiff eigentlich. Und es gibt ja auch eine Sängerin, die so heißt, viele Grüße nach Mallorca, da wohnt sie ja. Genau. Aber wir meinen ja heute Jacqueline Weber, ist ja hier bei unser Gast heute bei Gila, mit Gila Marali und Peter Sauer. Und deswegen natürlich die Frage, AIDA kennst du auch nicht.
2: Nee,
1: ich kannte es auch nicht.
2: Ist ein Musical auf jeden Fall.
1: Und Jacqueline Weber tut uns den Gefallen, sie singt etwas aus dem Musical, denn sie hat es auch drauf zum Thema Musical und sie singt gleich einen ganz besonderen Song und den wollen wir uns mal anhören.

0: Wunderschön. Ich bin im Musical gerade gewesen. Du auch?
1: Ja, absolut. Als ob man mitten auf der Bühne ist, dank der wunderbaren Stimme von Jacqueline Weber, die ja so richtig, ich habe richtig Gänsehaut. Ich muss das hier richtig, also wir haben zwar die Klimaanlage an, aber
0: ja,
1: ich habe jetzt wirklich Gänsehaut durch diesen wunderbar intonierten, gesungenen Song. Also es geht wirklich im wahrsten Sinne des Wortes unter die Haut und direkt ins Herz, oder?
0: Ja. Auf jeden Fall. Und aber auch dieses Rauchige ist trotzdem dabei. Ja. Also sie hat eine Musical-Stimme, aber auch noch mit ein bisschen anderen Komponenten drin. Also Amy Winehouse und so lässt sich nicht leugnen.
1: Genau, Amy Winehouse lässt sich nicht leugnen. Und da ist ja bei Jacqueline, da haben wir schon richtig erkannt, oder? Das ist bei dir so eine wichtige, eine wichtige Institution, kann man sagen. Ein wichtiger Einfluss fast für deine ganze Musikerlaufbahn, oder?
2: Also einmal ist es, glaube ich, meine Klangfarbe, ich habe ja eine Altstimme, ich glaube, sie auch, daher passt es ganz gut und ich finde diese Klangfarbe, ich finde, die hat einfach eine außergewöhnliche Stimme und ich finde sie einfach, ich finde sie toll. Und natürlich denkt man öfter an so Menschen, wenn die mit 27 sterben, wenn die frühzeitig gehen und bei ihr diese Tragödie mit den Drogen und wenn man da ihr letztes Konzert anschaut, ja, das ist, dann tut sie einem leid und man fühlt irgendwie auch mit ihr und vielleicht ist es auch das. Also sie hat, glaube ich, nicht so ganz viel Glück gehabt in ihrem Leben, auch wenn sie sehr erfolgreich war, aber ich glaube, sie hat es gar nicht so feiern können. Aber ihr Aussehen fand ich irgendwie cool und die Stimme einfach super.
1: Ja,
2: daher
1: die Stimme.
2: Mag ich das so, sie nachzusingen.
1: Auf jeden Fall, ich finde das auch noch mehr als nachsingen eigentlich. Ich finde das eigentlich schon, dass Jacqueline, du machst das mit einer ganz persönlichen Note und das ist irgendwie Amy Winehouse Update Sommer 2026, oder? Was meinst du, Gila?
0: Ich meine auf jeden Fall, dass das ganz toll ist und dass man das Gefühl hat, Amy Winehouse würde jetzt schon in der Nähe sein. Also egal ob körperlich oder aber irgendwie durch diese Musik und ich spüre sie. Sie ist wieder lebendig. Juhu.
1: Juhu, hier bei Gila Gila. Und ich hatte das Erlebnis jetzt gehabt bei der Grünflächenunterhaltung. In Münster ist die Jacqueline Weber mit der Bert Femmer Band aufgetreten, mit der sie ja regelmäßig auftritt, auch wieder im Herbst im Balu in Osnabrück. Dazu kommen wir noch später. Aber Jacqueline Weber ist auch solo unterwegs und sie hat jetzt einen eigenen Blues immer als Special in dem Konzert von der Bert Femmer Band. Und der Blues heißt Bye Bye Baby. Das ist mal das, wo die Fans immer schön drauf warten bei den Konzerten. Und dann ist sie ganz alleine am Singen und ich habe das einfach mal für unsere Sendung bei dem letzten Konzert beim Viertelfest in Münster, das ist zwischen Warndorfer Straße, Bahnhof, Wolbecker Straße, so ein Bewohnerfest, sehr nicht kommerziell. Da treten immer Bands in Hinterhöfen und in Gärten auf, nur zu empfehlen, im nächsten Jahr auch wieder. Und da hat sie dann ganz alleine mit den Musikern von der Bert Femmer Band ihren Blues Bye Bye Baby gesungen.

0: Applaus. Applaus für Jacqueline Weber, ja, hier bei OS-Radio 104,8. OS-Radio 104,8.
1: Das ist ein Fehler, sonst.
0: Bei OS-Radio 104,8. Jacqueline Weber. Bei OS-Radio 104,8. Jacqueline Weber mit Bye Bye Baby, dem Blues, der immer wieder rockt bei den Bad Femmer Bandkonzerten, wo ja Jacqueline Weber auch mitmacht. Und das Besondere ist, apropos mitmachen, vor ein paar Jahren hatte sie bei uns ja schon mal Songs gespielt, wir haben sie auch gespielt, sehr gerne, und da hat Gila immer gesagt, Mensch, da muss doch mal mehr kommen, eigene Platte, die muss da mal richtig raus auf die Bühne und zu den Plattenfirmen. Und jetzt ist es passiert, und zwar in Alleinregie hat Jacqueline Weber endlich ihren eigenen ersten Song aufgenommen und der heißt Master of Emotion. Und bevor wir den gleich in der exklusiven Weltradio-Premiere hier bei Gia Gila hören, natürlich die Frage, Master of Emotion, Jacqueline, was steckt denn so dahinter?
2: Ja, ich habe den Song komponiert sozusagen. Ich habe Text und Melodie gemacht, die Akkorde, die Harmonien. Und der Jochen Hohmann hat mir natürlich sehr geholfen, der hat das produziert. Er hat sich super viel Mühe gegeben. Wir haben 2 Tage gebraucht, bis der Song in der Kiste war. Und er hat sich super viel Mühe gegeben. Und das Studio heißt Star Street und ist tatsächlich in der Sternstraße in Münster.
1: Wahnsinn. Und worum geht es jetzt genau in dem Song? Master of Emotion. Emotion ist schon mal ganz toll.
0: Master of Emotion.
2: Ja, um Emotionen würde ich mal sagen. Master of Emotion. Ja. Es geht darum, Emotionen zuzulassen, sie vielleicht auch weiterzugeben, auch mal dankbar zu sein dafür, was man hat. Ja, den Tag zu fühlen, die Nacht zu fühlen, wie auch immer. Auch mal vielleicht auch drüber zu singen oder vielleicht sogar beten. Ja, es ist ein ganz ruhiger Song von mir und er soll einfach im positiven Sinne nachdenklich machen.

0: Wow. Master of Emotion, die neue Hitsinger. Ich würde sagen, ist ein Ohrwurm, oder Gila?
1: Auf jeden Fall. Ich bin in verschiedenen Mastern hier unterwegs, aber der Master gefällt mir.
0: Ja, ist mehr als ein Bachelor.
1: Ja, auf jeden Fall. Der Master of Emotion sollten alle lernen, ehrlich gesagt.
0: Also wir haben jetzt gerade schon während des Songs hier so ein bisschen spekuliert, ja, was da alles für wunderbare Erinnerungen kommen. Auf jeden Fall an diese schönen 70er, 80er Jahre damals, diese Radiomusik, da war ja immer schön so ein bisschen Philly-Sound dabei, Saxophonmusik dabei, mhm, und so ein bisschen dieser Ohrwurm-Charakter. Ne? Es ist ja so ein, ging das auch so ein Wohlfühl-Aroma, so ein bisschen, ja, wie in den Arm genommen.
1: Ja, auf jeden Fall. Arm genommen und noch ein bisschen mehr, Master of Emotion, also sich dann noch ein bisschen mehr mit den Emotionen zu beschäftigen, seinen eigenen vor allen Dingen, und sich selber in den Arm zu nehmen, wäre ganz, ganz wichtig, genau, glaube ich.
0: Da ging es ja um Happiness, ja, Glückseligkeit, also dass man auch glücklich mit sich selbst ist. Also eigentlich kann man ja nur, ja, dann was aufbauen, so Partnerschaften oder so, wenn man erstmal mit sich selbst glücklich ist, und dann kann, ja, man ja das Glück vermehren, teilen. Und
1: genau. Glück, genau, das kann man aber auch mit Menschen, die mit denen man nicht zusammen ist, teilen, ja, oder die Liebe kann man mit allen Menschen oder allen Tieren, allen was auch immer teilen.
0: Unsere Freundschaft zum Beispiel ist etwas ganz Besonderes, voller Happiness.
1: Happiness, immer Happiness. Aber nur weil du auch so gut drauf bist. Also
0: ist aber auch dann, Sheila ist aber auch Master of Emotion, kann man sagen.
1: Master? Nee, das noch nicht. Ich bin noch dabei.
0: Bist noch dabei, bist noch.
1: Aber du, oder? Du bist Master of Emotion heute auf jeden Fall. Also okay, herzlichen Dank.
0: Danke, danke, danke. Aber Jacqueline Weber haben wir noch kurz hier, und am Ende des Interviews haben wir noch zwei, drei letzte Fragen. Und die Frage ist natürlich mit dem Sound. Da hat Gila noch eine Frage auf Lager, glaube ich.
1: Genau. Hast du die, dieser Philly-Sound, der so cool ist, hast du da die Bläser bewusst ausgewählt für den Sound?
2: Ja, Saxophon ist tatsächlich auch eines meiner Lieblingsinstrumente, neben Piano, also Klavier. Ich finde auch, dass es ein guter Einstieg ist und man kann einfach mal den Text auf sich wirken lassen und einfach mal gucken, was der Text so mit einem macht.
0: Ja, und Master of Emotion, die Produktion, die war ja nicht selbstverständlich. Du hast es ja quasi neben deinem Hauptberuf gemacht, in deiner Freizeit. Und wie ist es eigentlich zu der Veröffentlichung jetzt gekommen?
2: Ja, also ich habe lange auf den Moment gewartet, immer mal dran gedacht, immer mal war ich motiviert, dann wieder nicht. Und aber jetzt, wo er raus ist, bin ich total motiviert und ich mache mit Sicherheit weiter. Ich möchte einfach weitermachen und noch mehr Songs machen zusammen mit Jochen Hohmann.
0: Auf jeden Fall, da wollen wir mehr Songs.
1: Total cool.
0: Das Album muss kommen. Master of Emotion, das Album mit dem.
1: Wir warten auf das Album, Jacqueline. Und wir möchten natürlich noch wissen, hast du was Besonderes? Also mit diesem Song verarbeitet jetzt selber. Also weil wir reden ja von Emotionen. Emotionen sind, ne, die haben eine Bandbreite, und da würde ich mich ganz gerne interessieren, was hast du da genau verarbeitet eventuell damit?
2: Du meinst meine Praxis, richtig? Ja, Praxis für Psychotherapie und Hypnose, klar, da kommen natürlich Leute zu mir, die Probleme haben oder die Hilfe wollen, die vielleicht eine Entspannung brauchen, denen es einfach nicht so gut geht. Und vielleicht liegt das mir so im Blut, vielleicht ist das auch so die Idee gewesen, dass ich da vielleicht tatsächlich motiviert war oder dass mir das einfach so im Kopf war, dass ich da einen Song vielleicht mit verbunden habe.
0: Ja, wunderbar. Die ganzen verschiedenen Einflüsse sind wunderbar gemischt in Master of Emotion. Wir sagen schon mal vielen Dank.
1: Dankeschön,
0: für das Gespräch, für das Interview, und wünschen alles Gute für die Zukunft, Jacqueline.
3: Ja, Jacqueline, schön, dass du da warst, Jacqueline.
2: Schön, dass ich da sein durfte. Es hat mir riesen Spaß gemacht und ich wünsche allen ein ganz tolles Wochenende.
3: Dankeschön. Tschüss.
0: Tschüss.
1: Ciao.
0: Okay, Jacqueline Weber war das. Master of Emotion. Ich muss sagen, der Song hängt mir immer so ein bisschen immer noch in der Gänsehaut.
1: Du kannst ihn noch 10-mal anhören. Wir haben ihn ja hier.
0: Genau, auf jeden Fall. Apropos anhören, jetzt ist ja bald wieder auch Showtime. Und da wollen wir mal fragen, Adam Riese Show am 6. September ist die nächste Show wieder im Hotel Atlantik in Münster. Und die Frage jetzt in der ganzen Sportlerzeit, die wir zurzeit haben, Sportler und Sportlerinnenzeit. Adam Riese, kurze Frage von uns. Wie sportlich wird es denn bei der nächsten Adam Riese Show?
4: Ich kann mir vorstellen, dass es sehr sportlich und lustig wird in der nächsten Show. Auch wenn ich sagen muss, zum Thema sportlich kann ich nichts beitragen. Aber wir haben einen Spieler vom SC Preußen Münster. Die Fans nennen ihn nur den Fußballgott. Das ist Simon Scherder. Dann kommt zu uns ein Pianist, sehr versierter Pianist, der in der Kabarettszene verwurzelt ist. Das ist Benedikt Eichhorn. Und wir erwarten einen Vertreter der humorvollen Stand-up-Unterhaltung. Ich glaube, alle kennen ihn. Das ist Maxik Stettenbauer. Und musikalisch wird es auch auf hohem Niveau. Die Sängerin Nicola Materne wird uns erfreuen.

0: Wow, vielen Dank, Wingenfelder. Sendeschluss, Testbild, das Album von 2020 und natürlich auch der Song Sendeschluss, Testbild, wahre Worte. Und ja, vielen Dank an die beiden, auch wenn es die Band jetzt nicht mehr gibt, aber dafür Fury in the Slaughterhouse, aber dazu ein andermal.
1: Genau, mehr. Die gibt es jetzt mit neuem Album, aber dazu später in diesem Jahr in dieser Sendung.
2: Hallo, ich bin Bretti von der Band Kopfkino. Ich bedanke mich erstmal, dass wir bei der Sendung Gila Gila dabei sein können. Danke Gila und Peter. Und ja, wir wollen heute Abend unseren neuen Song DGVHE vorstellen. Das ist die Abkürzung von Das Gehirn von Albert Einstein. Ist lustiger Text, geht ordentlich nach vorne, macht Spaß.
3: Ich bin der Frank am Bass.
4: Sebastian an der Gitarre.
5: Nochmal Sebastian, auch an der Gitarre.
2: Bretti, der Sänger. Und Dominik, unser Schlagzeuger, ist gerade leider nicht hier. Und wir alle zusammen sind die Band
6: Kopfkino.
7: Und was für Musik macht ihr?
6: Punkrock!

0: DGVAE von der Band Kopfkino. Eine Formation aus dem Großraum Saarbeck im Kreis Steinfurt.
1: Finde ich gut. Finde ich richtig gut. DGVAE, das kann man sich sogar merken.
0: Ja, wie ähnlich damals bei den Fantastischen Vier mit MFG, mit freundlichen Grüßen.
1: Das war noch ein bisschen kürzer.
2: Ich bin der Frank am Bass.
3: Sebastian an der Gitarre.
2: Nochmal Sebastian, auch an der Gitarre.
4: Bretti, der Sänger. Und Dominik, unser Schlagzeuger, ist gerade leider nicht hier. Und wir alle zusammen sind die Band
5: Kopfkino.
3: Und was für Musik macht ihr?
5: Punkrock.
0: Okay, jetzt wissen wir das nochmal. Liebe Grüße nochmal zurück nach Saarbeck. Da scheint gute Stimmung zu sein. Alles Gute für Kopfkino und die gehen jetzt auch im Herbst, Winter auf Tournee.
6: Hallo, mein Name ist Peter Hürkampe. Ich bin Mediator und Buchautor von 20,50% aus dem Nichts. Ich grüße ganz herzlich die beiden Moderatoren Gila und Peter von der tollen Sendung Gila Gila.
0: Ja, Peter Hürkamp ist unser Gesprächspartner, ist ein Buchautor, der jetzt sein erstes Buch geschrieben hat, 20,50% aus dem Nichts. Und die Zahl hat eine besondere Bewandtnis. Die hat nämlich der junge Mann bekommen, als er sich für die Bürgermeisterwahl beworben hat. Als Newcomer für die Bürgermeisterwahl für die Stadt Warendorf hat er von 0 auf 20,50% Wahlbeteiligung bekommen. Also für seinen Namen, für seine Position, für seine Stimme. Und das ist natürlich klasse, wenn jeder fünfte Wähler einwählt. Aber es hat natürlich nicht gereicht als parteiloser, parteifreier Bürgermeisterkandidat, wie er es nennt, weil er sich ganz frei macht von allen Beziehungen, von allen Bindungen. Und er will mit dem Buch im Selbstverlag 20,50% aus dem Nichts Mut machen, um Demokratie zu leben. Wie findest du das, Gila? Du kommst ja auch aus Warendorf eigentlich, oder?
1: Wie soll man das sagen? Also eigentlich komme ich aus dem Osnabrücker Land und Osnabrück ist schon meine Heimat, würde ich sagen. Aber Warendorf, ja, wir sagen mal so, ich bin seit 2008 beruflich in Warendorf und man wird sehen, ob ich in Warendorf bleiben werde oder nicht. Das ist eine andere Geschichte, wie der Weg so ist. Aber Warendorf ist schon für mich ein großes Stück Heimat und natürlich sagt mir auch Peter Hürkamp was. Und ich habe natürlich auch ins Buch schon mal reingeschaut. Ich muss sagen, ich bin schon begeistert. Also da kommen so ein paar Dinge, wenn ich dann so ein paar Sachen hier lese, da merke ich natürlich, wow, das trifft mich, weil das ist natürlich auch meine Heimat. Das ist auch ein Gefühl, wo ich merke, wow, damit kann ich was anfangen. Und es soll ja nicht nur mich als Warendorferin aktuelle Warendorferin betreffen, sondern natürlich alle Menschen, die sich für Demokratie leben, interessieren. Und das ist das Spannende daran. Das kann also praktisch jeder lesen. Und sollte auch vielleicht. Also weil, diese Demokratie an sich, das Wort ist ein Wort geworden, was nicht mehr so selbstverständlich unbedingt in unserer heutigen Zeit selbstverständlich ist. Und ich hoffe, das wird ein bisschen angeregt hier, die Demokratie auch zu fördern, weil wir Menschen doch auch alle was dafür tun können. Also wir können uns einmischen, egal wo wir leben. Und ich bin gespannt. Also ich habe das Buch ja noch nicht ganz durchgelesen.
0: Ja, das fängt bei der eigenen Haustür an, sagt Peter Hürkamp.
1: Genau.
0: Und jeder kann sich einbringen, nicht auf dem Sofa liegen bleiben und immer nur schimpfen, sondern eigentlich was tun. Und man kann auch die Ratssitzung besuchen, man kann die Ausschusssitzung besuchen und man kann als Bürger immer seine Meinung sagen. Und das wissen die wenigsten. Und der Peter Hürkamp ist ja nicht nur Mediator, sondern jetzt auch Buchautor. Und das Tolle ist, ich finde, der hat so eine motivierende Kraft. Und fragen wir ihn mal direkt, Peter, sag mal, wie sexy ist denn jetzt Demokratie, nachdem wir so viel Werbung gemacht haben?
6: Demokratie ist sexy, weil es ein wunderbares System ist für Kompromisse und wir uns gegenseitig darauf einigen können, gute Lösungen für die Gesellschaft letztlich herzustellen.
0: Ja. Das ist sexy, oder, Gila?
1: Ich bin gespannt, wie kommst du auf das Wort sexy? Aber das ist eine krasse Verbindung. Demokratie ist sexy. Also dann wird, glaube ich, der Wahltag, also dann werden alle wählen gehen. Wenn das so läuft, sage ich dir ganz ehrlich, das sollte man ein bisschen, in diese Richtung vielleicht ein bisschen erneuern. Diese Wortwahl, das klingt irgendwie so, ansprechend.
0: Ja, du kannst ja Peter nochmal konkret nachfragen. Lass mal das sexy weg. Jetzt mal journalistisch knallhart nachgefragt hier.

0: dann ist es ein Ermutigungsbuch. Das ist die Botschaft, macht einfach etwas, setzt euch ein für die Gesellschaft. Und dann ist es ein Resonanzraum für Demokratie. Das bedeutet, je mehr Menschen mitmachen, umso mehr werden auch einbezogen.
1: Okay, danke schön. Das können wir nachvollziehen. Ne? Ja, also alle mitmachen. Ich hoffe, die Hörer und Hörerinnen sind jetzt auch dabei. 20,50% aus dem Nichts, das Buch ist nur zu empfehlen.
2: Oder 20,50 hat er vorhin gesagt. Klingt auch noch ein bisschen cooler, muss ich
1: genau.
2: sagen. Sexier, würde ich sagen.
1: Genau, da sind wir wieder bei der sexier Demokratie. Und ja, wunderbar. Und letzte Frage an Peter Hürkamp, der auch Fan von Gia Gila ist. Peter, was ist für dich eigentlich Radio in einer Demokratie?
0: Ich höre total gerne Radio. Das Radio hat mir so viel gegeben, zum Beispiel Literaturhinweise. Ich höre sehr viele Informationssendungen, aber auch gerne Musik. Es ist niederschwellig. Das Radio ist total wichtig, erreicht viele Menschen und bildet auch politisch und ist ein ganz wichtiger Bestandteil hier der Demokratie.
1: Da können wir uns nur anschließen. Genau. Vielen Dank an dran. Peter Hürkamp für das Gespräch und auch vielen Dank an euch, liebe Hörer und Hörerinnen. Leider ist unsere Zeit für heute schon
2: für
1: vorbei.
2: Heute.
1: Aber wir kommen wieder, keine Frage.
2: Genau.
1: Ne?
2: In vier Wochen.
1: Ja, in vier Wochen sind wir wieder dabei und da haben wir uns einiges ausgedacht und das verraten wir jetzt aber nicht. Ich wünsche euch erstmal ein wunderbares Wochenende jetzt auch.
2: Genau.
1: Macht das Beste raus, demokratisch. Und Sexiness und sowas alles.
2: Ende Juli, wir sind zweimal in diesem Monat dran.
1: Genau, und Master of Emotion auf jeden Fall.
2: Ganz wichtig.
1: Bei Spotify, iTunes und überall. Kaufen, kaufen, kaufen.

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1: Ich bin Babit Büchner. Bundesfinanzminister Lars Klingbeil hat die im kommenden Jahr geplante höhere Neuverschuldung im Bundeshaushalt verteidigt. Im ARD-Sommerinterview sagte Klingbeil:
2: Dass wir Schulden machen, hat damit zu tun, dass wir unsere Bundeswehr aufrüsten, dass wir modernisieren. Ich meine, man kann sich gegenüber Putin nicht mit der schwarzen Null verteidigen. Wir wollen, dass unser Land 20 Jahre lang wenig Ausgaben in Rüstung aufholt. Und das tun wir und dafür nehmen wir Geld in die Hand.
1: Das Kabinett will morgen den Regierungsentwurf des Haushalts 2027 beschließen. Dabei ist eine Netto-Kreditaufnahme von fast 119 Milliarden Euro geplant. Nach 98 Milliarden Euro 2026. Die AfD hat heute in Erfurt ihren zweitägigen Parteitag beendet. Zum Abschluss bekräftigten die Vorsitzenden Alice Weidel und Tino Chrupalla den Machtanspruch der Partei.
3: Die AfD präsentierte sich bei diesem Parteitag professionell organisiert, transportierte etwa frühzeitig die Delegierten in die Messehalle, um Protestierenden und Straßenblockaden draußen zu entgehen. Parteichefin Alice Weidel ist gestärkt, ihr Co-Chef Tino Chrupalla nach einem schlechten Wiederwahlergebnis dagegen angeschlagen, zumal sich auch in den hinteren Reihen viele Weidel-Kandidaten durchsetzten. Und auch auffällig, trotz Aussicht auf Regierungschancen in Ostdeutschland, mäßigt sich die AfD nicht in Programm und Worten wie andere rechte Parteien zuletzt in Europa. Ronny Torau, Nachrichtenredaktion.
1: Im Ukraine-Krieg

gehen die Kämpfe weiter. In der Nacht sei der russische Militärflughafen auf der besetzten Halbinsel Krim ins Visier genommen worden, teilte der Generalstab in Kiew mit. Russland griff verschiedene Ziele in der ukrainischen Großstadt Charkiw mit Drohnen und Raketen an. Nach Angaben des zuständigen Gouverneurs wurden dabei mindestens ein Mensch getötet und 11 weitere verletzt. Köln war noch nie so voll wie in diesem Jahr, sagen die Veranstalter. Etwa 1,5 Millionen Menschen haben sich heute die Parade zum Christopher Street Day angeschaut. 250 Gruppen und etwa 60.000 Teilnehmer zogen durch die Innenstadt. Dabei liefen viele Politiker mit, darunter Claudia Roth, Karl Lauterbach und NRW-Innenminister Herbert Reul. Der Kölner CSD ist eine der größten Veranstaltungen der queeren Gemeinschaft in Europa.

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2: Ich bin Babette Büchner. Im Bundeskabinett soll morgen der Regierungsentwurf des Haushalts 2027 beschlossen werden. Im ARD-Sommerinterview rechtfertigte Finanzminister Lars Klingbeil nun die geplante höhere Neuverschuldung und äußerte sich auch zu den jüngsten, teilweise umstrittenen Reformplänen der Regierung.
3: Auch der Finanzminister hat offensichtlich mitbekommen, dass vor allem die geplante Krankschreibung ab dem ersten Tag viele Menschen aufregt. Klingbeil plädiert da jetzt für Pragmatismus in der Umsetzung.
4: Im Parlament und wenn das Gesetz vorliegt, muss man das sehr pragmatisch machen.
3: Dass die Reformen für Menschen auch Belastungen bedeuten, rechtfertigt Klingbeil damit, dass das eben die Folge von jahrzehntelangem Reformstau sei. Aus Berlin, Ronny Tochau.
2: Die AfD hat heute in Erfurt ihren zweitägigen Parteitag beendet. Die Polizei zog eine positive Bilanz zu ihrem Einsatz bei den Gegenprotesten. Dennoch wurden 11 Einsatzkräfte verletzt, sagte Polizeisprecher Patrick Martin.
5: Insgesamt hat die Thüringer Polizei 65 Straftaten aufgenommen. Die werden auch Gegenstand weiterer Ermittlungen sein. Es wurden auch mehrere Medienvertreter angegriffen, zum Teil verletzt. Auch da werden die Ermittlungen der Thüringer Polizei dazu noch weitergeführt werden. Aber trotz alledem muss man sagen, das Wochenende verlief größtenteils friedlich.
2: Vom Protestaktionsbündnis Widersetzen hieß es, die Demonstranten hätten Großes geleistet. Man müsse aber auch ehrlich sein, es sei nicht gelungen, den AfD-Parteitag zu verhindern. Ägypten hat mit einer großen Zeremonie das neue Hauptquartier für die Streitkräfte des Landes eingeweiht. Mit einer Fläche von rund 90 Quadratkilometern ist es etwa so groß wie Lissabon. Der als Oktagon bezeichnete achteckige Komplex ist damit größer als das Pentagon, das lange als weltweit größter Bau für ein Verteidigungsministerium galt. Die geschätzten Kosten für den Bau liegen bei umgerechnet rund 50 Milliarden Euro. Und zum Sport. Norwegen nimmt die nächste Premiere ins Visier. Nach dem ersten Sieg in einem K.O.-Spiel bei einer Fußball-Weltmeisterschaft wollen die Skandinavier jetzt ins Viertelfinale einziehen. Im Achtelfinale trifft das Team um 22.

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1: Ich bin Zoe Tassovali. Der Bund will im kommenden Jahr deutlich mehr Schulden machen. Bundesfinanzminister Klingbeil hat diesen Kurs jetzt verteidigt. Im ARD-Sommerinterview sagte Klingbeil:
2: Dass wir Schulden machen, hat damit zu tun, dass wir unsere Bundeswehr aufrüsten, dass wir modernisieren. Ich meine, man kann sich gegenüber Putin nicht mit der schwarzen Null verteidigen. Wir wollen, dass unser Land 20 Jahre lang wenig Ausgaben in Rüstung aufholt. Und das tun wir und dafür nehmen wir Geld in die Hand.
1: Das Kabinett will morgen den Regierungsentwurf des Haushalts für das kommende Jahr beschließen. Insgesamt soll die Neuverschuldung bei gut 200 Milliarden Euro liegen. Draußen protestierten Tausende, drinnen erklärte sich die AfD bereit fürs Regieren. In Erfurt ging heute der Bundesparteitag der AfD zu Ende. Was bleibt hängen? Gerade auch mit Blick auf die kommenden Wahlen in Ostdeutschland, wo die AfD in Umfragen gerade sehr stark dasteht.
3: Die AfD präsentierte sich bei diesem Parteitag professionell organisiert, transportierte etwa frühzeitig die Delegierten in die Messehalle, um Protestierenden und Straßenblockaden draußen zu entgehen. Dazu wurden interne Konflikte geschickt ausgeblendet, um Geschlossenheit zu signalisieren. Parteichefin Alice Weidel ist gestärkt, ihr Co-Chef Tino Chrupalla nach einem schlechten Wiederwahlergebnis dagegen angeschlagen. Zumal sich auch in den hinteren Reihen viele Weidel-Kandidaten durchsetzten. Und auch auffällig, trotz Aussicht auf Regierungschancen in Ostdeutschland, mäßigt sich die AfD nicht in Programm und Worten wie andere rechte Parteien zuletzt in Europa. Ronny Thorau, Berlin.
1: Köln war noch nie so voll wie in diesem Jahr, sagen die Veranstalter. Etwa 1,5 Millionen Menschen haben sich demnach die Parade zum Christopher Street Day angeschaut. 250 Gruppen und etwa 60.000 Teilnehmer zogen durch die Innenstadt. Dabei liefen viele Politiker mit, darunter Claudia Roth, Karl Lauterbach und NRW-Innenminister Reul. Der Kölner CSD ist eine der größten Veranstaltungen der queeren Gemeinschaft in Europa. Zum Sport. Bei der Fußball-WM stehen heute Abend zwei sehr spannende Achtelfinalpartien an. Die Brasilianer müssen in diesen Minuten gegen Norwegen ran. Und um 2 Uhr nachts bekommt es dann Co-Gastgeber Mexiko mit den Engländern, um Superstürmer Harry Kane zu tun.

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1: Ich bin Zoe Tessovali. Vor dem Kabinettsbeschluss über den Haushalt für das kommende Jahr wirbt Finanzminister Klingbeil für den Kurs der Bundesregierung. Im ARD-Sommerinterview verteidigte er die geplanten neuen Schulden und auch die Reformpläne der Koalition.
2: Auch der Finanzminister hat offensichtlich mitbekommen, dass vor allem die geplante Krankschreibung ab dem ersten Tag viele Menschen aufregt. Klingbeil plädiert da jetzt für Pragmatismus in der Umsetzung.
3: Im Parlament und wenn das Gesetz vorliegt, muss man das sehr pragmatisch machen.
2: Dass die Reformen für Menschen auch Belastungen bedeuten, rechtfertigt Klingbeil damit, dass das eben die Folge von jahrzehntelangem Reformstau sei. Und die neuen Schulden, die sein Haushalt braucht, seien schon allein für die Aufrüstung gegen Russland nötig, so Klingbeil. Man könne sich gegen Putin nicht mit einer schwarzen Null verteidigen. Ronny Thorau, Nachrichtenredaktion.
1: Die AfD hat in Erfurt ihren zweitägigen Parteitag beendet. In ihren Schlussreden gab sich das frisch wiedergewählte Spitzenduo Alice Weidel und Tino Chrupalla siegesgewiss mit Blick auf die ostdeutschen Landtagswahlen im Herbst. Die AfD wolle regieren, sagte Chrupalla.
4: Wir bereiten uns auf die Wahlkämpfe jetzt in den drei Bundesländern vor. Wir haben eins in diesen Tagen erlebt. Die AfD ist da, um zu siegen. Und wir werden siegen und wir werden regieren. Vielen herzlichen Dank.
1: Der Parteitag wurde von massiven Protesten zehntausender Demonstranten begleitet. Laut der Polizei blieb es überwiegend friedlich. Im Ukraine-Krieg richten sich die Blicke jetzt auf den NATO-Gipfel in Ankara. Dort wollen sich US-Präsident Trump und der ukrainische Präsident Zelensky am Rande des Treffens persönlich austauschen. Aus dem Weißen Haus heißt es, Trump wolle die Bemühungen für ein Ende des Kriegs mit Nachdruck vorantreiben. Der zweitägige Gipfel beginnt am Dienstag. In mehreren europäischen Ländern kämpfen Feuerwehrleute weiter gegen große Waldbrände. Besonders betroffen sind Frankreich, Portugal und Spanien. In den französischen Pyrenäen stehen fast 1000 Hektar in Flammen. In Nordportugal sind es sogar rund 13.000 Hektar. An der spanischen Costa Brava ist ein Feuer in einem Naturschutzgebiet inzwischen wieder unter Kontrolle.

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1: Ich bin Zoe Tassovali. Der Bund will im kommenden Jahr deutlich mehr Schulden machen. Bundesfinanzminister Klingbeil hat diesen Kurs jetzt verteidigt. Im ARD-Sommerinterview sagte Klingbeil:
2: Dass wir Schulden machen, hat damit zu tun, dass wir unsere Bundeswehr aufrüsten, dass wir modernisieren. Ich meine, man kann sich gegenüber Putin nicht mit der schwarzen Null verteidigen. Wir wollen, dass unser Land 20 Jahre lang wenig Ausgaben in Rüstung aufholt. Und das tun wir und dafür nehmen wir Geld in die Hand.
1: Das Kabinett will morgen den Regierungsentwurf des Haushalts für das kommende Jahr beschließen. Insgesamt soll die Neuverschuldung bei gut 200 Milliarden Euro liegen. Draußen protestierten Tausende, drinnen erklärte sich die AfD bereit fürs Regieren. In Erfurt ging heute der Bundesparteitag der AfD zu Ende. Was bleibt hängen? Gerade auch mit Blick auf die kommenden Wahlen in Ostdeutschland, wo die AfD in Umfragen gerade sehr stark dasteht.
3: Die AfD präsentierte sich bei diesem Parteitag professionell organisiert, transportierte etwa frühzeitig die Delegierten in die Messehalle, um Protestierenden und Straßenblockaden draußen zu entgehen. Dazu wurden interne Konflikte geschickt ausgeblendet, um Geschlossenheit zu signalisieren. Parteichefin Alice Weidel ist gestärkt, ihr Co-Chef Tino Chrupalla nach einem schlechten Wiederwahlergebnis dagegen angeschlagen. Zumal sich auch in den hinteren Reihen viele Weidel-Kandidaten durchsetzten. Und auch auffällig, trotz Aussicht auf Regierungschancen in Ostdeutschland, mäßigt sich die AfD nicht in Programm und Worten wie andere rechte Parteien zuletzt in Europa. Ronny Thorau, Berlin.
1: Köln war noch nie so voll wie in diesem Jahr, sagen die Veranstalter. Etwa 1,5 Millionen Menschen haben sich demnach die Parade zum Christopher Street Day angeschaut. 250 Gruppen und etwa 60.000 Teilnehmer zogen durch die Innenstadt. Dabei liefen viele Politiker mit, darunter Claudia Roth, Karl Lauterbach und NRW-Innenminister Reul. Der Kölner CSD ist eine der größten Veranstaltungen der queeren Gemeinschaft in Europa. In mehreren europäischen Ländern kämpfen Feuerwehrleute weiter gegen große Waldbrände. Besonders betroffen sind Frankreich, Portugal und Spanien. In den französischen Pyrenäen stehen fast 1.000 Hektar in Flammen. In Nordportugal sind es sogar rund 13.000 Hektar. An der spanischen Costa Brava ist ein Feuer in einem Naturschutzgebiet inzwischen wieder unter Kontrolle.
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1: Ich bin Zoe Tassovali. Der Bundeshaushalt für das kommende Jahr ist praktisch fertig. Heute soll das Kabinett den Entwurf beschließen. Die Milliardenlücke ist laut Finanzministerium geschlossen, unter anderem mit einem strikten Sparkurs sowie höheren Steuern und Abgaben.
2: Alle Ressorts sollen 1% ihrer geplanten Ausgaben einsparen. Das bringt 4 Milliarden Euro. Auch sollen Bundeszuschüsse an die Sozialversicherungen zurückgefahren werden. Außerdem sollen eine höhere Tabaksteuer und eine Abgabe auf Plastik weitere Einnahmen bringen. Reichen tut es nach Koalitionskreisen dennoch nicht. Bundesfinanzminister Klingbeil muss demnach Rücklagen in Höhe von rund 10 Milliarden Euro heranziehen, um die Finanzlücke zu schließen. Geld, was in Zeiten schwächelnder Wirtschaft fehlen wird. Der Bundestag soll den Haushalt dann im Herbst beschließen. Tanja Wagner, Nachrichtenredaktion.
1: Im Ukraine-Krieg reißt die Gewalt nicht ab. Die Ukraine griff nach eigenen Angaben einen Militärflughafen auf der besetzten Krim an. Russland nahm später erneut Ziele in Kharkiv unter Beschuss.
3: Die genauen Schäden auf der Krim sind noch unklar, aber der Militärflughafen dort gilt als der wichtigste Stützpunkt der Russen auf der besetzten Halbinsel. Außerdem haben ukrainische Militärs wichtige Verkehrswege für russischen Nachschub angegriffen. Unter anderem wurden 2 Straßenbrücken im Donbass zerstört. Russland wiederum attackierte unter anderem die Großstadt Kharkiv. Es gab Tote und Verletzte. Der ukrainische Präsident Zelensky warnt vor besonders massiven russischen Angriffen vor dem NATO-Gipfel ab Dienstag in der Türkei. Zelensky will von seinen Verbündeten vor allem mehr Flugabwehr. Onni Torau, Berlin.
1: Und wir bleiben bei der Ukraine. US-Präsident Trump will nämlich beim NATO-Gipfel in Ankara darüber persönlich mit dem ukrainischen Präsidenten Zelensky sprechen. Das hat das Weiße Haus bestätigt. Trump wolle die Bemühungen für ein Ende des Kriegs mit Nachdruck vorantreiben, heißt es. Der 2-tägige Gipfel beginnt morgen. Am Mittwoch will Trump dann mit Zelensky sprechen. Zum Sport. Es ist eine völlige Überraschung. Norwegen steht zum ersten Mal überhaupt im Viertelfinale einer Fußball-WM. Die Mannschaft hat Rekordweltmeister Brasilien mit 2:1 rausgeworfen, dank 2er später Tore von Haaland. Brasilien gelang in der Nachspielzeit nur noch der Anschlusstreffer. Im Viertelfinale wartet nun entweder Mexiko oder England.
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